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0: 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Musik für dich und mich aus der Redaktion Radio im besten Alter. Einen schönen Sonntagmorgen wünscht Ihnen Johann Anlanger. Im Rahmen der Sendung Spiel mir eine alte Melodie begrüße ich Sie wieder hier bei Radio Rausch 94.0. Die Melodien in der nächsten knappen Stunde sind mehrheitlich im Jahr 1956 veröffentlicht worden, noch als Schellackplatte, aber auch als 17 cm Vinylsingle. Die Spielliste für diese Sendung ist heute sehr lang geworden, 21 Titel warten darauf, abgespielt zu werden. Beginnen wird Ralf Bendix, es geht weiter mit Club Argentina, das sind Katharina Valente und Silvio Francesco, dann Maria von Schmedes, sie wird begleitet vom großen Tanzorchester Hugo Strasser, Ilushida, Schau Walter, er bringt ihnen musikalisch Tulpen aus Amsterdam vorbei. Weiter sind Fred Bertelmann, Richard Germer, Peter Alexander, er wird begleitet vom Orchester Kurt Edelhagen, dann Peter Kraus und die Rockies, Freddie Quinn und Lolita auf dieser Liste mit dabei. Die Spielliste setzt sich fort mit dem Musikantenquartett Jörg Maria Berg, unterstützt von den Neapolitanos, noch einmal Fred Bertelmann, Peter Alexander mit Peter Hinnen, Katharina Valente. Vervollständigen werden diese Liste der kleine Peterli Hinnen, ein weiteres Mal Peter Kraus und die Rockies, Willi Hagara, René Carol und zum Abschluss noch einmal Fred Bertelmann. Viel Spaß und gute Unterhaltung wünscht Ihnen Johann Anlanger.
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1: Du bist, was du isst. Noch nie haben wir uns in unserer westlichen Welt so intensiv mit Ernährung beschäftigt wie heute. Vegan, Keto, Low Carb, Clean Eating, Intervallfasten, Superfoods. Essen ist längst nicht mehr nur Nahrungsaufnahme, es ist Lebensstil und oft auch ein gesellschaftliches Statement. Fest steht, was wir essen, wie wir essen und vor allem mit wem wir essen, hat einen Einfluss auf unser Wohlbefinden. Kochen kann ein kreativer Prozess sein, fast wie das Komponieren eines Musikstücks. Essen kann entschleunigen und uns ganz ins Hier und Jetzt holen. Gleichzeitig erleben wir heute eine Welt, in der immer mehr Menschen allein essen, schnell etwas beim Fastfood-Stand holen, nebenbei noch das Smartphone scrollen und die Mahlzeit kaum bewusst wahrnehmen. Dabei war gemeinsames Essen über Jahrtausende einer der wichtigsten sozialen Anker des Menschen. Was nährt Körper und Seele wirklich? Geht mentale Gesundheit vielleicht auch durch den Magen?
2: Zu diesem wirklich sehr spannenden Thema haben wir heute unsere liebe Samantha Sankolka eingeladen. Herzlich willkommen, Samantha.
3: Servus, hallo.
2: Samantha ist seit mehr als 20 Jahren im Bankwesen tätig, arbeitet dort als Produktmanagerin für Daily Banking und Payments, also beschäftigt sich mit Produkten rund um den Zahlungsverkehr. Privat schlägt ihr Herz jedoch für etwas ganz anderes, nämlich fürs Kochen. Mit viel Leidenschaft kreiert sie Menüs und bringt bei sogenannten Social Dinings Menschen an einen Tisch, die sich vorher noch nicht gekannt haben. Aus gutem Essen entstehen dabei ganz nebenbei Gespräche, Begegnungen und manchmal sogar neue Freundschaften. Noch einmal an dieser Stelle, schön, dass du heute bei uns bist und uns einen Einblick gibst. Und nachdem das ja deine große Leidenschaft ist, war das eigentlich immer so? Weil wenn ich mir deinen beruflichen Werdegang anschaue, das ist ja, das hat, glaube ich, wenig mit Essen zu tun.
3: Das stimmt, stimmt. Danke euch für die Einladung, ich freue mich sehr. Ja, also das Kochen war grundsätzlich schon immer eine Leidenschaft, aber vielmehr ist ja auch das Essen. Mit Corona 2020, wo wir quasi auch in der Bankenwelt einen ziemlich schnellen Shutdown hatten und sofort ins Office gingen, war das dann so, dass das ein ganz schneller Rückzug war in die eigenen vier Wände. Ich war sehr alleine. Ich hatte vor 2 Jahre zuvor habe ich eine Trennung hinter mir gehabt. Das heißt, das war für mich eine Zeit, die eigentlich nicht sehr positiv behaftet war. Dann habe ich das Glück gehabt, in eine Kochgruppe eingeladen zu werden über WhatsApp.
2: Okay.
3: Und die Kochgruppe hieß Wir kochen, organisiert von der Köchin meines Stammlokals. Und die haben dann alle irgendwie, die sie kannten und Interesse hatten, am Kochen eingeladen. So, dann ist losgegangen. Hat dann der eine ein Foto gepostet, was er gerade kocht hat, dann der andere, dann wieder der nächste. Dann habe ich irgendwie Lust gekriegt, auch was zu posten. Und habe angefangen, viel zu kochen, also ganz viel, und zwar auch Gerichte für eine Person. Weil ich habe mir gedacht, ja, ich kann natürlich Tomatenpasta machen, das Standardgericht quasi, das schnell geht, unkompliziert ist und einfach. Oder ich möchte eigentlich mir was Gutes tun und habe mir gedacht, ich möchte auch ein Bœuf Bourguignon für mich kochen, aber nur für mich allein, weil einladen kann ich niemanden. Mhm. Und so ist das irgendwie entstanden. Habe dann angefangen, einen Instagram-Account zu machen und so kurze, einminütige Videos zu fabrizieren, die ich eigentlich ursprünglich an meine Mutter geschickt hat, weil ich die ja auch nicht sehen konnte. So hat sich das weiterentwickelt.
2: Das ist fein. Deine Familie stammt ja ursprünglich aus Indien. Aufgewachsen bist du ja aber in Österreich. Thema unterschiedliche Esskulturen. Gibt es Aspekte aus beiden Küchen, die sich für dich ideal ergänzen? Und welche Traditionen, welche Gewohnheiten möchtest du heute auf gar keinen Fall mehr missen?
3: Das ist eine gute Frage, weil die indische Küche oder auch die Tradition beim Essen in Indien ist ja ganz anders als in Westeuropa. Also man sitzt zusammen, hat gleich mehrere Gerichte an einem Tisch und kostet eigentlich immer. Mhm. Und in der westlichen Küche haben wir so eher strenger reglementiert mit Menüfolgen, was mir aber total gefällt. Also ich liebe es, ein Menü zu planen und mehrere Schritte und so einen, ich sag mal, so einen Spannungsboden zu kreieren und dann jedes einzelne Gericht auf das andere folgen zu lassen und irgendwie eine Sensation zu kreieren. Und beim indischen Essen ist so, dass eben alles am Tisch ist und man kann da kosten, dort kosten, man hat ein Brot dazu, man hat ein Dal, eher ein flüssiges Gericht. Das ist so ein Spiel auch mit nicht nur Aromen, sondern auch mit Konsistenzen. Mhm. Und das ist etwas, was mir sehr gut gefällt, was ich auch viel einbaue bei meinen Sachen.
1: Immer mehr Studien beschäftigen sich ja mit dem Zusammenhang zwischen Darm, Gehirn und psychischer Gesundheit. Das ist ja unser Thema, also diese sogenannte Darm-Hirn-Achse und der Frage, wie unser Darmmikrobiom unsere Stimmung, unser Stressempfinden und sogar Depressionen beeinflussen kann. Also angeblich zeigen Menschen mit Depressionen häufig eine veränderte Darmflora. In Kritik steht vor allem Fastfood, insbesondere stark verarbeitete Lebensmittel, weil die weniger Ballaststoffe und Nährstoffe beinhalten und Entzündungen fördern. Gesunde Ernährung zahlt sich also aus, nicht nur für unseren Körper, sondern eben auch für unsere Psyche. Und genau da setzen ja viele Ernährungstrends an, die Gesundheit versprechen. Und da scheiden sich die Geister ja sehr. Wie blickst denn du, liebe Samantha, auf diese Ernährungstrends? Beziehungsweise gibt es eine kulinarische Philosophie, die du verfolgst?
3: Also ich bin kein Experte, was Ernährungstrends betrifft. Ich gehe aber damit respektvoll um, weil ich mir denke, das ist eine Art und Weise, wie sich jeder mit Essen auch auseinandersetzen kann. Mhm. Die einen haben eben den biologischen Zugang, die anderen eher einen kulinarischen Zugang. Für mich ist eindeutig mehr der kulinarische Aspekt da der wichtige. Und da ist, wenn man sagt, ich verfolge einen Trend, für mich ist wichtig, Sachen zu sehen, frische Sachen einzukaufen, frisches Gemüse zu bekommen, auch vielleicht einen Bauern zu fördern, vielleicht auch mehr die Regionalität zu sehen und mich mit dem Essen auseinanderzusetzen, auch woher es kommt. Mhm. Und eher der Aspekt der Verarbeitung und dann eigentlich mehr der Genuss. Also was mag ich am meisten, was schmeckt mir am meisten, was glaube ich, womit mache ich meinen Gästen eine Freude und so gehe ich eher dran. Also es ist ein sehr unwissenschaftlicher Zugang bei mir.
1: Interessant. Gesundes Essen, Stichwort, muss gesundes Essen kompliziert sein, glaubst du, oder hast du praktische Tipps für uns?
3: Das kann man nicht so leicht beantworten, weil ich auch bei einer, ich habe zuerst gesagt, Tomatenpasta ist eigentlich ein einfaches Gericht. Mhm. Dennoch kommen ganz viele Freunde zu mir und sagen, boah, die hat urgut geschmeckt. Wie hast du das jetzt gemacht? Mhm. Und ich erzähle halt dann, naja, ist wichtig, vielleicht das Öl ein bisschen warm zu machen, dann erst den Knoblauch rein, nicht zu lange, dann vielleicht die Tomaten vorher zu zerquetschen, hineinzugeben. Und also sogar ein einfaches Gericht, finde ich, also ist eine Kunst. Ja. Mhm. Und das bedeutet, gesund zu essen ist nicht kompliziert, weil man kann einfach, heutzutage ist ein Wahnsinn, man kann in einen größeren Supermarkt gehen und hat frisches Gemüse und Zutaten. Für mich ist es aber auch wichtig, wenn ich jetzt zum Markt gehe und dort die Lebensmittel sehe, dann sehe ich gleich, ist es eher etwas, was vielleicht schon verdorben ist oder nicht, schaut es gut aus, schaut es frisch aus und dann weiß ich schon, das wird mir gut tun. Also wenn ich eine frische Zutat nehme, dann ist das schon eine gute Sache.
2: In der Psychologie sagt man ja, dass das kreative Gestalten Stress reduzieren und das Wohlbefinden steigern kann. Manche sprechen sogar von einem Flow-Zustand. Also allein beim Zuhören, wenn ich dir zuhöre, habe ich diesen Flow-Zustand bei dir schon mitbekommen. Du hast auch vorher schon von dem Spannungsaufbau gesprochen. Das Kochen beginnt mit den einzelnen Zutaten, am Ende entsteht etwas völlig Neues. Das wissen wir ja auch aus der mentalen Gesundheit, dass sich das Beschäftigen mit Neuen uns aktiv hält. So eine kurze Frage an dich. Kochen für dich eher Kreativität oder Entspannung oder und Entspannung?
3: Also ich glaube, es ist eindeutig und Entspannung, weil für mich ist das Suchen nach einem Rezept, dass ich, also entweder suche ich in Kochbüchern oder ich schaue mir bin in einem Restaurant, das mir gerade gut gefällt und ich esse etwas und denke mir, unglaublich, so ein Gemüse habe ich noch nie so zubereitet gegessen. Und dann fängt schon an, bei mir im Kopf zu arbeiten. Und ich denke mir dann, was kann ich machen, wie kann ich es entweder sogar nachkochen, was kann ich bei meinen derzeitigen Speisen noch verändern. Und so ist für mich das schon einmal ein sehr kreativer Prozess. Und dann, wenn ich anfange, ich bin ein bisschen ein Nerd, glaube ich. Also ich schaue mir das Gemüse so genau an, wenn ich einen Rotkrautkopf in die Hälfte teile und es fällt auseinander und ich sehe die Maserung und erkenne einen tanzenden Kerl da drinnen. Das sind so Sachen, das bereitet mir enorme Freude. Und solche kleinen Aspekte, dass ich schon quasi, wenn ich das Gemüse habe und damit schon arbeite, das ist schon einmal für mich was total Tolles. Und wenn ich dann weiterkomme in das Zwiebelschneiden, dann das kleine Zwiebelschneiden oder auch Julienne schneiden von irgendwelchen Karotten und so, mir gefällt jeder Prozess und da bin ich dann total in der Sache drinnen. Also ich höre meistens eine Musik, die mich total beschwingt. Das kann alles Mögliche sein, von Jazz bis Pop. Also es ist je nachdem, was meine Playlist gerade hergibt. Mhm. Aber ich bin dann tatsächlich in einem Entspannungs- und Flow-Zustand.
2: Das klingt richtig danach. Wie entsteht bei dir so eine neue Menükomposition? Inspiration, ist das so, du hörst ein Lied oder du hast jetzt gesagt, du bist in einem Restaurant, holst dir eine Idee. Gibt es aber auch Kochbücher, Familienrezepte, die dich animieren?
3: Wirklich mannigfaltig. Ich kann nur von einem Erlebnis eben auch zur Corona-Zeit erzählen. Bin ich nach Langenlois, einem meiner Lieblingsorte in Österreich, gefahren, war dann in einem Restaurant und esse ein Steak und als Beilage war eine Melanzani dabei. Und ich habe mir gedacht, wow, also Melanzani liebe ich als Gemüse. Das ist so ein fleischig, saftiges Gemüse und großartig, kann man unglaublich auf unterschiedliche, vielfältige Weise zubereiten. Und was hat der Koch gemacht? Der hat das in einer ganz leichten, einem gleichen Jus eingelegt, einfach, das ist wahrscheinlich gebraten und so, habe ich mir damals gedacht. Und hat dann auch ein bisschen so irgendwas Zitroniges auch gehabt. Also es war köstlich und ein bisschen süß. Also, und eine Schärfe hat es auch. Also es sind so mehrere Komponenten, die mich beeindruckt haben. Was habe ich dann gemacht als freche Samantha? Ich habe den einfach angeschrieben, habe gesagt, na, ob er mir das Rezept verraten kann. Und tatsächlich kriege ich dann nach 2 Wochen das Rezept zugesendet. Und dann habe ich es nachgekocht. Meine Freunde, die dann in den Genuss gekommen sind, haben gesagt, Wahnsinn, was ist das? Hast du gemacht? Ja, das ist ein Rezept von Marco Gangl und Felix Heiderer. Und das habe ich dort in dem Restaurant gegessen. Und solche Sachen, so hole ich mir halt die Ideen.
4: Also, du bist neugierig offenbar, ja.
3: Ja.
4: Ja, gut.
2: Wobei, jetzt muss ich ja ein bisschen etwas spoilern. Die Samantha hat in dieser Zeit auch ein eigenes Rezept für ein vegetarisches Beef der Tage gemacht.
3: Ja, stimmt.
2: Oh, das sogar in den Medien war.
4: Ja. Tatsächlich?
3: Ja, das war eben zu Corona-Zeiten habe ich in dieser Gruppe ein Foto gepostet von einem Gericht. Und in der Gruppe war halt eine Journalistin auch dabei. Und die hat das gefallen, was ich da immer reingepostet habe. Und hat gesagt, kann ich dich nicht interviewen, da wir im Fall, da machen wir so einen Beitrag und magst nicht da auch das Rezept dann verraten? Dann habe ich gesagt, ja, warum nicht? Ich habe mal Und dann hat sie gesagt, wie bist du überhaupt drauf gekommen? Weil vegetarische Beef Tartare. Und dann habe ich gesagt, ich habe mir halt überlegt, wie kann ich den optischen Effekt auch nachkreieren. Ja? Und dann habe ich mir gedacht, rote Rüben liebe ich. Das würde sich anbieten. Dann ein bisschen, also rote Rüben und mit Schalotten, also mit leichten Zwiebeln gemischt und ein bisschen Kräutern. Nicht so viele Kräuter wie bei der Beef Tartare, aber vielleicht einfach nur Basilikum, frisch gehackt und Kapern noch dazu und ein bisschen eine Sardine, die ich euch heute mitgebracht habe zum Beispiel.
2: Genau.
3: Die einfach klein geschnitten und dann mit Zitrone und Zitronensaft und Olivenöl und dann alles auf einem weichen Avocado-Beet servieren. Und das habe ich dann probiert, es hat urgut geschmeckt, meine Kinder haben es auch geliebt. Und die
4: Feuerprobe?
3: Ja, die Feuerprobe.
2: Die Feuerprobe, wenn es die Kinder wollen.
3: Genau. Und dann so ist das dann auch in die Zeitung gekommen. Und vegetarisch ist es natürlich nicht ganz. Wir aus Indien finden ja alles vegetarisch, was jetzt kein Fleisch beinhaltet. Das heißt, für uns ist es auch so, dass ein Fisch als vegetarisches Essen gilt. Und das war halt mit Fisch ganz streng genommen, was natürlich keine vegetarische Beef Tartare.
2: Ich kann aber sagen, ich habe das auch schon gekostet und es ist wirklich fantastisch.
4: Na bitte.
2: Was waren denn so deine letzten Menüs? Kannst du uns mal gedanklich an deinen Esstisch führen?
3: Ja, also ich habe ja erzählt, dass mir so nicht nur die Aromen wichtig sind, sondern auch die Konsistenzen. Das heißt, ich versuche bei den Menüs, wenn ich auch Freunde einlade und so, immer so drei Sachen hineinzubringen. Vielleicht etwas Knuspriges, dann etwas Weiches, etwas Warmes für den Magen, dass man dann, das ist dann meist der Höhepunkt, wo ich dann so einen Wohlfühleffekt bei mir selber spüre und mich mir dann denke, das ist vielleicht auch für den Gast ganz, ganz interessant. Jetzt habe ich zum Beispiel, was ich meistens mache, ich mache so einfach ein Brot, das habe ich euch heute eine Sardine in der Dose mitgenommen oder eine Ventresca. Ich mache einfach ein Röstbrot, ganz einfach angeröstet in der Pfanne mit Butter, lege dann eine Sardine drauf und das ist so der Starter mit ganz viel Kampotpfeffer. Und das ist schon im Mund, so das Cremige von der Sardine, das Knusprige vom Brot, vielleicht noch eine Zitronenzeste, dass ein bisschen Frische drin ist und das Scharfe, aber nicht so Vordergründige vom Pfeffer. Und das ist schon mal so ein Appetitanreger. Dann weiß ich, dass die Leute schon mehr wollen und dann kommt etwas Weiches. Also zum Beispiel Blinis, also Buchweizenblinis, ganz schnell, so wie kleine Palatschinken, dann mit ein bisschen einen Sauerrahm drauf und dann einen Kupfen Kaviar. So, und Kaviar, das kann einer sein vom Markt, den man selber aus den Rogen rausdrücken kann. Und das ist dann etwas, was sehr für die Zunge total, ich finde, sehr sinnlich ist. Und dann mache ich meistens Hauptgericht. Das kann jetzt ein Eintopfgericht sein. Das ist etwas, was die Inder auch sehr gut können. Mhm. Also dieses Dumpuk, das ist so ein klassisches Gericht, das man aus dem Norden kennt, wo man wirklich ganz lange und langsam schmort. Und das ist meist etwas, was uns allen immer taugt, vor allem im Winter. Und dann mache ich eben, wie gesagt, zum Beispiel ein Bœuf Bourguignon oder ein Rendang, ein indonesisches. Oder was ich auch gern mache, ist eine cremige Seite hineinbringen bei einem Fischgericht. Also was ich liebe, in dieser Folge jetzt zum Beispiel würde das passen, fällt mir ein Thunfisch, den man so ein bisschen einbeizt mit Koriandersamen, also wirklich ein bisschen zerstoßenen, dann ein bisschen frischen Koriander, Salz natürlich und so und Pfeffer. Und das Ganze brät man dann scharf an, ganz kurz, wenn man so ein 3 cm Scheiberl hat, dann brät man das 1,5 Minuten auf einer Seite, dann die andere Seite, nimmt es raus und hat dann davor noch eine Art Salat gemacht. Also ich mache das meistens aus Avocado, cremig, mit Datteln und Honig und ein bisschen Zitrone. Und Avocado und Thunfisch, das sind zwei Zutaten, die lieben sich. Und wenn man das dann in Kombination isst, das ist auch so ein Wohlfühlessen. Ja, Nachspeise ist dann immer eine interessante Geschichte, da kann man sich noch austoben. Das ist aber nicht meine Domäne. Ich habe sehr, sehr Hochachtung vor jedem Bäcker und jedem Patissier. Also das finde ich, da mache ich dann immer etwas Kleines.
2: So, ich habe großen Hunger, aber bevor wir uns dem Hunger widmen, liebe Samantha, bei uns hat jeder Gast einen Musikwunsch. Was wäre denn deiner und warum?
3: Also mein Wunsch wäre von Cat Power, What the World Needs Now, weil ich finde, dass genau das, was sie singt, die Welt heutzutage.

0: Mental gesund geht durch den Magen, ist heute unser Thema. Wir sprechen heute über Kulinarik. Wir haben einen ganz tollen Gast bei uns, eine passionierte Köchin, wie wir schon mitbekommen haben. Liebe Samantha, ist das Gericht einmal angerichtet, beginnt eigentlich dann der zweite Teil der Reise. Aus einzelnen Zutaten ist eine Komposition entstanden, die nun mit allen Sinnen erlebt werden möchte. Bewusst zu essen, sich Zeit zu nehmen und jeden Bissen wahrzunehmen, kann aus einer alltäglichen Mahlzeit einen ganz besonderen Moment machen. Und du schaffst eben genau solche Genussmomente. Kannst du eigentlich als Gast das auch noch genießen? Also gehst du gerne in Restaurants oder erwischst du dich dabei, dass du dann innerlich schon überlegst, naja, was hätte man da anders machen können oder das hätte ich zu Hause besser machen können?
1: Ja, das ist eine ganz spannende Frage. Tatsächlich bin ich nicht so gerne Gast. Mhm. Also im Restaurant, ich gehe auch nicht sehr viel essen. Mhm. Also ich gehe ganz selten in Restaurants essen. Aber ich habe ein paar Köche, die ich sehr gerne habe, weil ich sehe, dass sie mit so einer Leidenschaft und Liebe kochen. Und deshalb gehe ich in diese Restaurants. Mhm. Was ich aber sehr gerne habe und wo ich eigentlich ein nullkritischer Gast bin, ist, wenn ich von Freunden eingeladen werde. Aha. Also ich finde das total schön, mhm, wenn sich jemand Zeit nimmt und für mich kocht. Mhm. Weil ich koche sehr gerne, ich weiß, was das bedeutet. Mhm. Ich weiß, was das für ein Aufwand ist und auch eine Überlegung. Also das ist halt bei mir, ich weiß, das muss sich nicht jeder überlegen. Aber ich finde, es ist total schön und wertschätzend, wenn jemand kocht.
2: Gemeinsam statt einsam. Gemeinsames Essen ist ein wichtiges gesellschaftliches Instrument und so mancher Geschäftsabschluss, du bist ja auch grundsätzlich Bankerin, so mancher Geschäftsabschluss wird bei einem Geschäftsessen besiegelt. Du bringst ja bei deinen Social Dining Abenden Menschen zusammen, die sich vorher oft gar nicht kennen. Was passiert deiner Beobachtung nach, wenn Fremde gemeinsam an einem Tisch sitzen und miteinander essen?
1: Ja, das ist eine ganz lustige Geschichte, finde ich, weil ich habe das ja begonnen, ohne zu wissen, was ich da jetzt dann eigentlich daraus machen werde. Und der interessante Moment war schon bei der Einladung, wer sich dann meldet, also wer sich dafür interessiert. Und ich habe das in meinem Instagram-Account gepostet und manchmal weiß ich gar nicht, wer sich das anschaut. Manchmal werde ich einfach weiterempfohlen und das sind dann Leute, die ich auch nicht kenne. Mhm. Die haben ein Interesse gemein. Die essen alle gerne. Und so lassen sie sich drauf ein. Und wissen aber, dass es Menschen sind, die sie gar nicht vorher gekannt haben. Ja, und was ich beobachte bei den Essen ist, dass erstens mal sind alle sehr offen. Sie kommen rein, sind interessiert. Das war so schön das letzte Mal. Wir stoßen dann an mit einem Glas Sekt. Dann fangen die an zu reden. Dann erkläre ich ungefähr den Rahmen, wie das Essen ablaufen wird. Und dann nimmt sich jeder einen Sitz. Und bevor ich das erste Mal gemacht habe, habe ich noch nicht ganz genau gewusst, wie ich den Tisch anrichte, ob ich da so eine lange Bahn mache oder zwei nebeneinander oder wie auch immer. Dann sind wir draufgekommen, na, wir machen einen viereckigen Tisch, wo wirklich diese neuen Gäste Platz haben können, sich auch gegenseitig in die Augen schauen können und dann Gespräche entstehen können. Und das ist eigentlich das Interessanteste, weil wenn man sich sieht und begegnet und auch etwas isst, dann ist das automatisch, wie wenn sie bei mir zu Hause wären und meine Gäste wären oder Freunde und wie auch immer, da entsteht ein Gespräch. Mhm. Und das ist das Schöne am Essen, finde ich. Ich weiß nicht, wie viele philosophische Gespräche ich schon geführt habe während dem Essen. Das ist ein Moment, wo man sich gut austauschen kann und Gedanken austauschen kann. Und das ist etwas Schönes. Und es hat bewiesen, dass auch so ein Essen, wo sich Leute nicht kennen, da Gutes entstehen kann.
2: Verbindungen schafft.
1: Genau.
2: Hast du auch so fixe Regeln, wie zum Beispiel Handy weg?
1: Habe ich jetzt gar nicht so gefordert, lustigerweise. Und ich habe gemerkt, das hat auch keiner gemacht.

0: Also was Sie dann zum Schluss gemacht haben, ist, Sie haben ein paar Kontakte ausgetauscht. Mhm. Da sind, glaube ich, auch Freundschaften entstanden daraus. Und vielleicht haben Sie fotografiert. Genau. Ein paar bisschen Essen also, haben Sie fotografiert. Aber
1: ich
0: sonst,
1: bestimmt.
0: Ja, also ich mache da keine Regeln.
2: Ergibt sich quasi.
0: Genau.
2: Ja.
1: Heute haben wir gehört, dass Essen weit mehr ist als reine Nahrungsaufnahme. Unsere Ernährung kann unsere körperliche und mentale Gesundheit beeinflussen. Kochen kann ein kreativer Ausdruck sein, bewusstes Essen ein Genussmoment und gemeinsames Essen Menschen verbinden. Vielleicht steckt in einer Mahlzeit also viel mehr Potenzial, als wir ihr im hektischen Alltag oft zugestehen. Ja, liebe Samantha, uns ist ja ohnehin jetzt schon das Wasser im Mund zusammengeronnen, wenn unsere Hörer und Hörerinnen nach der Sendung nur eine einzige Sache in ihrem Essensalltag verändern würden. Also ganz egal, ob beim Einkaufen, Kochen, Essen, was auch immer. Was sollte das denn sein? Bitte gib uns einen letzten praktischen Tipp mit auf den Weg.
0: Also was ich machen würde, also das finde ich was Schönes. Ich würde mir eine Freundin oder einen Freund zur Hand nehmen und sagen, geh mal einkaufen. Zum besten zum Markt. Dort schauen wir, was es gibt. Und das Tolle ist ja, wir haben ja alle so Smartphones, da gibt man rein, wir haben diese und diese Zutaten. Mhm. Bitte schlagen wir ein Rezept vor. Und es kommt garantiert, kommen drei Rezepte, die einem taugen. Dann geht man nach Hause, da kocht man zusammen, ein bisschen Musik und isst gemeinsam und redet.
2: Perfekt.
1: Das ist.
2: Ich glaube, das werden wir jetzt machen, oder?
1: Das werden wir jetzt machen, genau. Ja, liebe Samantha, vielen lieben Dank, dass du heute da warst und auch vielen Dank für diese tolle Überleitung, denn tatsächlich gemeinsam statt einsam, das ist der Titel nämlich des Welttags für psychische Gesundheit 2026. Dem Thema widmen wir uns in unserer nächsten Sendung, das wird wieder eine reine Studiosendung zwischen der Eva und mir, wo wir uns auch dem Thema psychische Ersthilfe widmen werden. Spannend auch da. Das Thema war bei der WHO auch schon Thema von vor 10 Jahren. Das heißt, wir haben 10-jähriges Jubiläum der psychologischen Ersten Hilfe. Mhm. Wir werden hier auch Einblick geben, was kann man denn so wirklich im Alltag auch machen. Eines haben wir heute mitgenommen, gemeinsam statt einsam. Mhm. Essen. Mhm. Wir werden jetzt einkaufen gehen. Ja, und vorher würde ich jetzt sagen, stoßen wir auf die gelungene Sendung an. Und danke noch einmal, Samantha, dass
0: danke
1: du da warst.
0: Danke euch.
2: Vielen Dank, dass du da warst.
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22: Hallo, ich bin Nico von der OMS Dietmeiergasse. Am Schulschluss feierten wir ein Schulfest. Es gab Stationbetrieb, ein Konzert mit musikalischen Darbietungen und zum Abschluss eine Tombola. Aber hört selbst.
23: Hallo Kierlack, welche Musik hörst du gern?
24: Also ich hatte eins, aber ich habe jetzt gewechselt. Es ist so Raps von Eminem.
23: Ist es eine Band oder ein Sänger?
24: Er ist ein Sänger.
23: Okay. Danke für dein Interview und deine Zeit.
24: Bitte.
25: Hallo, wir sind hier mit Radio Orange mit Emilia.
26: Hallo.
25: Welche Station hast du schon ausprobiert?
26: Ich probiere gerade Face Painting aus.
25: Hast du noch andere vor und wenn ja, welche?
26: Was hast du
25: welche Station willst du noch ausprobieren?
26: Ich möchte gerne Malen ausprobieren und Händler.
25: Wie gefällt es dir bis jetzt auf dem Schulfest?
26: Sehr gut, es macht sehr viel Spaß.
25: Dankeschön für die Zeit.

0: Herzlich willkommen, liebe Zuhörer. Wir sind heute mit der Frau Direktorin
1: Erika Vilkirchner.
0: Und wir haben ein paar Fragen für unsere Direktorin. Also, wie lange sind Sie schon Direktorin?
1: Ich bin jetzt seit mehr als 15 Jahren bereits Leiterin.
0: Und wie sind Sie auf die Idee gekommen, eine Direktorin zu werden? Weil es ja so ein verantwortlicher Job ist.
1: Ich war in verschiedenen Schulen als Lehrerin tätig davor und habe gesehen, wie wichtig es ist, dass in der Leitungsfunktion als Direktorin, als Direktor jemand ist, der mit den Eltern, mit den Lehrern und Lehrerinnen und mit den Schülern und Schülerinnen gut umgehen kann, damit dieses Zusammenleben reibungslos funktioniert und damit die Kinder auch bestmöglich gefördert werden. Und mir war das dann wirklich wichtig, mein Können und mein Wissen da in diesem Bereich einbringen zu können, weil ich auch das Gefühl hatte, ich kann da noch viel mehr bewegen als in meinem Job als Lehrerin.
0: Und da Sie ja an so vielen Schulen schon waren, waren Sie auch in anderen Schulen zum Beispiel Direktorin?
1: Nein, seit ich begonnen habe, als Direktorin zu arbeiten, bin ich an dieser Schule.
0: Direktorin zu sein, muss wohl ein sehr schwerer Job sein oder halt ein verantwortlicher Job. Also, welche Eigenschaften muss man haben, um Direktorin zu sein?
1: Viel Geduld ist hilfreich. Gutes Einfühlungsvermögen, hohe Empathie ist für mich persönlich sehr wichtig. Organisationstalent auf jeden Fall, um möglichst für alle ein Umfeld herstellen zu können, wo alle ihrem Job oder ihrer Aufgabe als Schüler und Schülerinnen nachgehen können. Zuhören ist meiner Meinung nach auch sehr, sehr wichtig. Außerdem mittlerweile sollte man am Computer wirklich fit sein und diverseste Programme bedienen können.
0: Und welche Ausbildung bräuchte man, um Direktorin zu werden?
1: In den meisten Fällen kommen Direktorinnen und Direktoren aus dem Lehrberuf. Das heißt, ein Lehramtsstudium und dann im Nachhinein auf jeden Fall die Zusatzqualifikation Schulmanagement. Das ist ein zweijähriger Lehrgang, den man absolvieren muss.
0: Und als Direktorin, könnten Sie uns irgendwas Besonderes über die Schule erzählen? Natürlich gibt es wahrscheinlich sehr vieles, aber ja, könnten Sie uns vielleicht mal einen Blick hineingeben?
1: Die Schule umfasst insgesamt 28 Klassen mit 650 Schülern und Schülerinnen, setzt sich zusammen aus einer 13-klassigen Volksschule und einer 15-klassigen Mittelschule. Und wenn ich es zusammenfassend einfach so sagen darf, ich habe mit Abstand das beste Team und die besten Schüler und Schülerinnen.
0: Danke sehr.

0: Radio Orange. Mit wem sprechen wir hier?
1: Mit Evelina.
0: Welche Musik hörst du gerne, Evelina?
1: Ich höre Mian Ludwig gerne.
0: Wie heißt das? Welche Band oder welche Sängerin oder Sänger?
1: Also ich höre gerne Nina Chuba und die Band ist, weiß ich nicht.
0: Okay. Wie gefällt dir es dir auf dem Schulfest?
1: Gut, also es macht mir schon Spaß.
0: Welche Station hast du schon gemacht?
1: Also ich habe die Sündose-Station gemacht und das XXL-Game gemacht.
0: Welche Station waren für dich gut?
1: Die XXL-Games-Station.
0: Welche Stationen waren für dich weniger gut?
1: Diese mit den Dosen, weil da habe ich voll verkackt.
0: Okay, danke für deine Zeit und das Interview.
1: Gerne.
2: Hallo bei Radio Ronsch. Mit wem sprechen wir?
3: Emma.
2: Welche Musik hörst du gerne?
3: Verschieden.
2: Sind es eher Bands oder Sänger?
3: Bands.
2: Wie gefällt es dir auf dem Schulfest bis jetzt?
3: Schön.
2: Welche Station hast du schon gemacht?
3: Dosen werfen und XXL Game.
2: Welche Stationen waren bis jetzt gut?
3: Beide.
2: Welche Station würdest du gerne noch machen?
3: Alle.
2: Danke für das Interview.
3: Gerne.

0: Willkommen zum Interview in der OMS Dietmeiergasse. Frau Bezirksvorsteherin Dubravac-Wittholm, möchten Sie sich kurz vorstellen?
1: Ja, hallo, ich bin die Bezirksvorsteherin, ich bin die Christine und ich bin erst seit 3 Jahren, also relativ neu. Und ich freue mich, dass ihr mich eingeladen habt heute auf euer Schulfest.
0: Ja. Wir haben einige Fragen für euch. Die erste ist, was muss man tun, um Bezirksvorsteherin zu werden?
1: Man muss sich für den Bezirk interessieren, wo man das wird, und man muss sich politisch engagieren.
0: Die zweite ist, was macht man als Bezirksvorsteherin?
1: Oh, ganz viel. Man hat ganz viele Besprechungen, wenn es um Planungen geht, oder man ist viel in Kontakt mit Bürgern oder mit Schülern, ebenso wie mit euch, und nimmt die Ideen und die Bedenken und manchmal auch die Sorgen der Bürgerinnen und Bürger auf und versucht, die dann auch zu verbessern oder Sachen im öffentlichen Raum umzusetzen.
0: Schön. Was mögen Sie an Ihrem Beruf?
1: Dass ich mit ganz vielen Menschen in Kontakt komme. Das ist wirklich super und viele davon sind auch freundlich.
0: Ist Ihr Beruf anstrengend?
1: Manchmal schon, aber wenn man etwas gerne macht, dann ist egal, ob es anstrengend ist oder nicht.
0: Wie lange arbeiten Sie schon in diesem Beruf?
1: Seit 3 Jahren, also am 4. Juli werden es 3 Jahre und ich hoffe, es werden noch ein paar mehr.
0: Schön. Würden Sie etwas im 20. Bezirk ändern? Wenn ja, was?
1: Also jetzt nichts Großes, also mir fällt jetzt nichts ganz Großes ein, aber tatsächlich ist das ein Teil meines Berufs, dass ich immer wieder etwas ändere, Kleinigkeiten, sei es Parkanlagen oder im Straßenraum Bäume pflanzen oder eben auch Schulgebäude sanieren. Da tun wir sehr viele. Ihr seid ja in einer sehr neuen Schule, aber in den alten Schulgebäuden gibt es immer viel zu verändern.
0: Warum hat unser Bezirkswappen eine Zunge?
1: Die Brigittenau besteht aus 2 Teilen, Zwischenbrücken und der Brigittenau. Und die Zunge ist die Nepomuk-Zunge und steht für einen der beiden Bezirksteile.
0: Wie wichtig ist Radio für Schüler und Schülerinnen?
1: Sehr wichtig sogar, so wie alle Medien, ob es jetzt Zeitung oder Fernsehen ist. Aber gerade im Radio, wenn man gute Radiosender hört, so wie Radio Rausch zum Beispiel, dann erfährt man auch ganz viele Dinge abseits vom normalen Leben. Man lernt Dinge dazu, von denen man sich gar nicht gedacht hat, dass es einen interessiert. Und deswegen ist Radio sehr wichtig.
0: Das war's auch schon. Danke.

0: Und weiter geht's mit einem Gespräch von uns drei Schülern, die auch im Konzert mitgemacht haben und eine wichtige Rolle gespielt haben. Ich bin die Bibi und ich habe im Konzert auch mitgesungen. Und wir haben hier noch zwei andere Schüler, die auch eine wichtige Rolle im Konzert gespielt haben.
1: Hallo, mein Name ist Nemanja und ich war auch ein Sänger und ich habe auch gespielt. Und ja, ich war auch halt sehr nervös. Keine Ahnung, was noch angeht.
2: Hallo, ich bin Nico. Ich habe Schlagzeug gespielt. Mir ging's super.
0: Ich hatte auch Lampenfieber und ich wollte das Ganze abbrechen, kurz vor meinem Auftritt. Aber als ich dann auf der Bühne war, ging es mir schon besser, aber ich war trotzdem sehr nervös, als ich die vielen Kinder vor mir gesehen habe und ja.
1: Ja, also ich war selber nervös, aber als ich auf die Bühne gegangen bin, ich habe einfach begonnen zu singen. Ich habe es einfach ignoriert und der Konzert lief ehrlich gesagt ganz gut. Und ich hoffe, dass wir nächstes Jahr noch einen machen.
2: Ich hoffe, nächstes Jahr gibt es auch ein Konzert.
0: Ich hoffe, ich kann mehr singen beim nächsten Konzert, weil ich finde, singen macht Spaß und ich habe es sehr genossen zu singen.
1: Ja, bei mir ebenfalls so. Ich hoffe, ich kann noch viel mehr singen. Und ich habe schon ein paar Songs im Plan, was ich singen kann. Zum Beispiel nicht spoilern. Ah ja.
2: Ich wünsche mir, dass wir nächstes Jahr im Konzert ein Lied von Mitski singen.
0: Ich wünsche mir auch, vielleicht mehr Instrumente zu spielen auch, weil dieses Jahr habe ich nur gesungen und ich würde gern vielleicht die E-Gitarre ausprobieren oder das Bass oder Piano oder Keyboard.
2: Okay.
1: Also ich will, dass bei mir Loki einfach so bleibt, wie es war. Einfach nur singen und Bass spielen. Also ja.
2: Ich wünsche mir, dass ich am Schlagzeug bleibe, mehr Filz hinzufügen kann und vielleicht auch E-Gitarre spielen kann.
0: Okay, danke für das tolle Gespräch. Es war sehr nett mit euch zweien und auch mit Leuten zu sprechen, die auch beim Konzert mitgemacht haben. Danke sehr.
1: Ja. Danke fürs Sprechen.
3: Dankeschön.

Ich bin die Bibi, auch aus der OMS Dietmeiergasse. Ich hoffe, unser Bericht vom Schulfest hat euch gefallen. Hoffentlich hören wir uns bald wieder. Ich wünsche euch ein erfolgreiches neues Schuljahr.

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5: Hallo bei unserer zweiten Folge des Schulgeschichten-Podcasts. Wir freuen uns sehr, dass ihr heute wieder mit dabei seid. Ich bin der Felix.
6: Ich bin die Simone, hallo.
7: Und ich bin die Verena.
5: Die letzte Folge war ja unsere Schulstunde in der Open School. Wir haben da eine sehr spannende Schule im 20. Bezirk besucht. Die Open School ist ein eigener Schulzweig in einer öffentlichen Mittelschule, wie gesagt, im 20. Bezirk. Letzte Folge haben wir mit den Kids über deren Alter gesprochen, wie sie in der Schule lernen, wie sich die Schule von anderen Schulen unterscheidet, was sie auch besonders macht, was vielleicht die Vorteile und die Nachteile der Schule sind und warum die Kinder das Lernen in dieser Schulform cool finden.
6: Ja, und heute sitzen wir im Lehrerinnenzimmer und wir sitzen hier zu fünft insgesamt. Mit uns sind hier der Roland Reichert-Mückstein und die Christa Reitermeier, beide unterrichten an der Open School. Und wir wollen mit Ihnen heute über die Gründung sprechen, über das Konzept und auch über den Alltag aus Lehrer- und Lehrerinnensicht. Roland hat das Konzept sogar mitentwickelt und die Open School gemeinsam mit dem Lehrer Markus Heider vor 4 Jahren gegründet.
4: Christa ist ausgebildete Sonderschullehrerin und arbeitet an der Open School als Integrationslehrerin. Sie hat zuerst an der 5. und 6. Schulstufe in der Mittelschule Dietmeier Gasse unterrichtet und sich dann danach dazu entschieden, auch an die Open School zu wechseln.
8: Ich bin der Roland Reichert-Mückstein. Ich bin Lehrer hier an der Open School seit, also jetzt das 4. Jahr, und habe das Ganze hier auch mitbegründet, gemeinsam mit Markus Heider, und habe früher schon lange am Gymnasium unterrichtet und dort habe ich auch den Markus Heider kennengelernt und dann haben wir das gemeinsam entwickelt und hier dann an der Mittelschule umgesetzt, die damals hier neu gegründet wurde.
9: Also ich bin die Christa Reitermeier. Ich bin ausgebildet als Sonderschullehrerin, arbeite da in der Schule als Integrationslehrerin und ich mache das schon sehr lang. Also ich war ursprünglich mal in der Sprachheilschule, dann habe ich eben Mittelschule auch gearbeitet, im 21. drüben, dann habe ich gearbeitet mit autistischen Kindern und ja, dann war ich noch mal 2 Jahre in einer anderen Mittelschule und jetzt bin ich halt da. Und ich habe eben nicht gleich mit der Open School gestartet, sondern ich war zuerst in der ganz klassischen Mittelschule, wie es ja bei uns die ersten beiden Jahre, also 5. und 6. Jahrgang, halt auch ist.
4: Roland, kannst du uns vielleicht zu Beginn erklären, wie ihr auf die Idee zur Open School gekommen seid? Also was sollte die Open School können, was eine ganz normale Mittelschule nicht kann?
8: Eine Grundidee war, dass die Kinder im Alter von 12 bis 15 Jahren, die wir jetzt hier haben, einfach eine andere Art von Schule brauchen und eine andere Art von Arbeitsleben, Arbeitswelt brauchen als die 10- bis 12-Jährigen davor, weil sie einfach, da ist so ein Bedürfnis nach Autonomie da, da ist so viel Drängen nach Sachen ausprobieren da. Und wir haben einfach am Gymnasium in der AHS-Unterstufe die Erfahrung gemacht, 10- bis 15-Jährige so auf die gleiche Art in der gleichen Institution, in der gleichen Struktur zu unterrichten, ist einfach widersinnig. Da passiert so viel da dazwischen. Deswegen haben wir gesagt, jetzt machen wir für die Kinder in den letzten beiden Jahren der Sekundarstufe 1, machen wir mal was völlig anderes. Und zwar, das war auch von Anfang an ganz klar, etwas Jahrgangsübergreifendes, weil da eben auch die Entwicklung, geistige, soziale, körperliche Entwicklung in so unterschiedlichen Geschwindigkeiten voranschreitet, dass die jahrgangseinheitlichen Klassen eigentlich ziemlich widersinnig sind. Und das, also so Jahrgangsgrenzen auflösen, mehr Autonomie reinbringen und eben auch die Fächergrenzen auflösen, viel mehr ins Projektarbeiten gehen, ins selbstgesteuerte Arbeiten gehen, das waren so die Grundgedanken hinter der ganzen Sache.
5: Roland, du hast vorher erwähnt, dass ihr an einer AHS, also an einem Gymnasium unterrichtet habt. Warum habt ihr jetzt aber die Open School eigentlich an einer Mittelschule und nicht an einem Gymnasium gegründet?
8: Vor allem deswegen, weil an der Mittelschule viele Rahmenbedingungen einfach dafür schon ein Stück weit besser sind. Zum Beispiel ist es an der Mittelschule gewohnter für die meisten Lehrer und Lehrerinnen auch fachfremd zu unterrichten, wie man so schön sagt. Und dadurch ist es nicht so ein riesiger Sprung für die Kolleginnen und Kollegen, zu sagen, wir lösen die Fächergrenzen überhaupt auf und machen eigentlich alles in fächerübergreifenden Projekten und Workshops und dergleichen. Das macht die Sache viel, viel einfacher. Dazu kommt, dass zufällig jetzt diese Schule eben damals neu gegründet wurde und wir quasi sozusagen auf der grünen Wiese etwas völlig neu aufziehen konnten. Und das hat bei der Sache schon extrem geholfen.
5: Jetzt ist es hier schon eine sehr andere Art und Weise zu unterrichten oder Schule zu gestalten, als das viele andere Schulen machen. War das am Anfang schwierig, hierher zu kommen und zu sagen, okay, wir sind jetzt hier, wir würden das gerne machen in einer klassischen Mittelschule, oder hat man euch hier eigentlich mit offenen Armen empfangen?
8: Wir haben überraschend offene Türen eingerannt, war mein Gefühl. Also wir sind hergekommen mit so richtig mappenweise Begründungen, Argumentationen, Studien, Best-Practice-Beispielen aus aller Welt und so weiter. Und in Wirklichkeit war es aber so, dass wir dem Schulleiter und der Schulleiterin von dieser Schule, die damals erst gebaut wurde, kurz erzählt haben, was wir machen wollen. Am Anfang waren sie ein bisschen skeptisch, weil sie gedacht haben, wir wollen ihnen was verkaufen. Aber sobald wir gesagt haben, na, wir wollen das selber machen, wir wollen, dass sie uns als Lehrer anstellen und wir machen dieses Ding, haben sie gesagt, ja super, geht schon. Und sind mit uns quasi durch die Instanzen getingelt. Wir sind zum damals noch Schulinspektor gegangen, der hat gesagt, ja super, macht's das, hat uns mitgenommen zum damals noch Stadtschulratspräsidenten und der hat gesagt, klingt gut, macht's das. Und wir waren ziemlich überrascht, dass das so einfach ging, und das merken wir jetzt auch in der Verbreitung an andere Schulen mit der Schulautonomie und einfach der Methodenfreiheit im Unterricht ist vieles von dem, was wir hier machen, sowieso bereits, wenn nicht eingeplant, dann doch zumindest ermöglicht.
5: Ihr habt ja auch keine 50-Minuten-Einheiten mehr, keine Fächer und auch keine Klassen. Jetzt würde man vielleicht annehmen, das ist nur mit einem Schulversuch möglich. Ist die Open School eigentlich ein Schulversuch oder wie macht ihr das im herkömmlichen klassischen System?
8: Vom Hörensagen weiß ich, Schulversuche gibt's nicht mehr. Es ist kein Schulversuch, wir mussten es auch nie als Schulversuch anmelden, sondern die Schulleitung muss am Anfang jedes Schuljahres den Antrag stellen oder einfach erklären, dass der Stundenplan für diese Klassen, die wir führen, zugunsten vom Projektunterricht aufgehoben ist. Das kann man jederzeit punktuell machen und das kann man aber auch für ein ganzes Schuljahr machen. Und dadurch haben wir zwar einen Normstundenplan, nach dem wir bezahlt werden, und können aber eben diese ganzen Einheiten, diese ganzen Strukturen intern sehr stark auflösen, zugunsten vom Projektunterricht, wodurch dann eben auch das Fächerübergreifen und so weiter administrativ ganz klar vorgesehen und abgesegnet ist. Und das ist im Rahmen der Schulautonomie jeder Schule möglich.
6: Christa, und warum hast du dich dann dafür entschieden, an die Open School zu wechseln? Was hat dich an diesem Konzept besonders gereizt?
9: Also ich denke mal, nachdem ich das ja schon sehr lang mache und sehr viel Erfahrung eigentlich habe und das da irgendwie reinbringen kann, ja, und weil das einfach so ganz ein neues Konzept auch ist, ja, es ist kein Schulversuch, sondern es ist wirklich ganz normale Regelschule, und das gefällt mir auch sehr gut, es gefällt mir auch sehr gut, dass es im Grätzl ist, also dass das wirklich, ich sag's jetzt mal, wir sind halt so eine Brennpunktschule, und das mit einem neuen Konzept zu verbinden, das finde ich irgendwie sehr spannend.
4: Du hast ja gesagt, du hast schon sehr viel gesehen. Deiner Einschätzung nach, wie profitieren die Kinder von dem Konzept der Open School jetzt und von dieser neuen Art zu lernen?
9: Also ich denke, es ist sicher sehr, wie soll man sagen, in die Zukunft gerichtet, ja, weil dieses selbstständige Arbeiten ist so, das ist einfach so eine Fähigkeit, so ein Skill, was man einfach dann braucht, irgendwann einmal im Berufsleben oder wenn man dann auf der Uni ist oder wo auch immer, ja. Und ich denke mal, dieses selbstständig Lernen, das haben Kinder, die da rausgehen, oder Schülerinnen und Schüler, die da rausgehen, das haben die sicher dann anderen Schülerinnen und Schülern voraus. Also ich glaube sogar selbst in der AHS, würde ich sagen. Ja.
6: Und was hat sich an deiner alltäglichen Arbeit geändert, also in der Vor- und Nachbereitung zum Beispiel, aber auch wirklich im Unterricht?
9: Es ist so, dass wir fangen erst um 9 an. Das kommt mir sehr entgegen, weil dadurch kann ich eine Stunde länger schlafen. Also was so Vorbereiten, Nachbereiten betrifft, das ist bei mir hauptsächlich eben die Erarbeitung von Lernbausteinen, ja, weil man für die Schülerinnen und Schüler mit SPF, da gibt's noch nicht wirklich viel. Also das entwickeln wirklich meine Kollegin und ich jetzt erst. Sie ist ein bisschen fleißiger als ich, muss ich sagen. Aber das macht irgendwie schon auch Spaß. Also so ein Lernbaustein basteln oder Lernbaustein machen, das hat für mich schon so ein bisschen so einen Werkcharakter auch, ja. weil ich da sehr viel von mir auch einfließen lassen kann. Was finde ich interessant oder was finde ich wichtig, dass das Kinder lernen oder was finde ich wichtig, dass Schülerinnen und Schüler dann können, wenn die da mal rausgehen. Ja, und das ist schon, ja, das finde ich spannend.
4: Und jetzt machst du das seit 4 Jahren. Wo siehst du, auch wenn du die Kinder in ihrer Entwicklung so beobachtest, wo siehst du die größten Vorteile dieses Systems?
8: Im Alltag vor allem darin, dass es friedlich ist. Es ist eine von der Atmosphäre her einfach sowas völlig anderes, als ich das von anderen Mittelschulklassen und auch vom Gymnasium kenne. Weil die Notwendigkeit, immer die gleiche Gruppe an Schülern und Schülerinnen, immer im gleichen Tempo, im gleichen Rhythmus, im gleichen Raum zu halten und immer den Deckel draufhalten zu müssen, fällt nicht völlig weg, aber um vieles schon weg, weil sich bei uns die Schülerinnen und Schüler ja aussuchen können, innerhalb eines bestimmten Rahmens, welche Workshops machen sie, welche Projekte machen sie, sogar was machen sie in Sport an diesem Tag, haben wir Gruppen unterschiedlichster Größe, die sie sich selbst zusammengestellt haben. Das heißt, es ist ein viel größeres Element an Freiwilligkeit da. Es macht mit der Motivation was ganz anderes. Und es ist tatsächlich ein Wahnsinn zu bemerken, wie sehr das viele dieser disziplinären Probleme und ständigen Konflikte, die man sonst an Schulen sieht, einfach auflöst, mehr oder weniger, weil nicht mehr alle gezwungen sind, die ganze Zeit in der gleichen Gruppe im gleichen Raum zu sitzen. Und immer wieder, wenn wir Gäste haben, bemerken die auch, es fühlt sich hier fast mehr an wie an einer Uni als an einer Mittelschule, einfach weil die Atmosphäre eine andere ist.
6: Und was hat sich in deiner eigenen alltäglichen Arbeit geändert, also sowohl in der Vorbereitung, Nachbereitung, als auch wirklich sozusagen im Unterricht?
8: Von der Vorbereitung und Nachbereitung her ist für mich als Deutsch- und Englischlehrer vor allem massiv weggefallen, dieses ständige Korrigieren zu Hause. Weil wir haben schon Schularbeiten, aber die besprechen wir gemeinsam mit den einzelnen Schülern und Schülerinnen hier im Schulbetrieb. Dafür haben wir Raum geschaffen. Wir haben keine Hausaufgaben, sondern das passiert alles hier in diesem Ganztagesrahmen. Das heißt, wenn ich heimgehe, bin ich so richtig befreit und das ist super. Und dann ist es so, ich bin deswegen Lehrer unter anderem, weil ich extrem gern lerne. Ich erkläre gern und ich finde gern Sachen heraus und ich lerne gern mit anderen gemeinsam. Und dadurch, dass wir hier eben das so projektmäßig und fächerübergreifend machen, wird es für mich niemals langweilig, weil ich eigentlich immer auf was Neues mich einlassen, immer ein neues Thema wieder mir erarbeiten kann. Ich habe diese Woche einen Genetik- und Evolutionsworkshop gehalten. Ich bin Deutsch- und Englischlehrer, kein Biolehrer, aber habe mir ganz viel davon mit den Schülern und Schülerinnen gemeinsam erarbeitet und mich da in dieses Thema selbst reingelesen und das jetzt fächerübergreifend Physik, Chemie, Biologie unterrichten können. Und deswegen, ich denke mir, ich möchte keinen anderen Job machen als Lehrer und eigentlich auch keinen anderen Job als Lehrer an der Open School, weil es gibt keinen anderen Beruf, wo ich mich mit so vielen Dingen so flexibel auseinandersetzen kann und das dann auch immer gleich was bringt.
6: Christa, du bist ja ausgebildete Sonderpädagogin. Wo siehst du denn da den Unterschied, insbesondere für Kinder mit sonderpädagogischem Förderbedarf? Welche Vorteile hat jetzt das System der Open School?
9: Also es ist ja so, ich meine, wir haben jetzt schon seit über 30 Jahren in Wien Integrationsklassen und der momentane Schwerpunkt verlagert sich ein bisschen auf Inklusion. Also heute würde man wahrscheinlich Inklusionsklassen dazu sagen. Und da geht es halt dann schon irgendwie darum, dass da auch wirklich auch eine echte Inklusion passiert. Ich glaube, dass wir auch da noch nicht ganz dort sind, wo wir eigentlich hinwollen oder hin müssen. Aber es ist da zum Beispiel so, dass es ja keine Klassen gibt im klassischen Sinn, wo halt in der Klasse unterrichtet wird, sondern die Schülerinnen und Schüler, die wandern ja dauernd immer irgendwo hin, entweder im Lernbüro oder sind beim Workshop oder beim Sport und so. Und da fällt das auch nicht mehr so auf. Also selbst in einer Integrationsklasse, wo es manchmal eben die Situation so ergibt, dass man rausgehen muss, weil der Lernstoff jetzt für die Kinder mit oder Schülerinnen mit SPF zu schwer ist, dann gehst du halt raus. Das ist überall so. Und da fällt das halt schon einmal einfach nicht so auf. Es fällt schon noch auf, wenn sie andere Bücher haben. Ja, also da ist schon noch so ein bisschen, oder auch bei den Lernbausteinen, es ist schon noch ein bisschen Überlegungsarbeit notwendig, dass da eine wirkliche Inklusion passiert. Aber ich denke mal, wir sind da auf einem ganz guten Weg. Ja.
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0: Hallo und herzlich willkommen. Hallo und herzlich willkommen zu einer neuen Ausgabe von Tagada. Heute begeben wir uns auf die Suche für Lernorte außerhalb der Schule. Wir haben heute einen Gast mit einem besonderen Hobby namens Theo. Wie alt bist du denn?
1: Hallo, ich bin der Theo, ich bin 14, ach man hört sich doppelt, es geht nicht, egal. Hallo, ich bin der Theo, ich bin 14 Jahre alt und ich habe seit ungefähr 4 Monaten jetzt ein neues Hobby, und zwar Metalldetektor suchen. Ich habe daran ziemlich schnell Interesse gewonnen, ich weiß auch nicht genau, wie ich darauf gekommen bin, aber ja.
0: Und wie viel kostet das Hobby?
1: Mein Equipment hat jetzt insgesamt fast 1000 Euro gekostet, weil, ich weiß nicht, das ist halt ein relativ teures Hobby. Das Equipment muss relativ teuer sein. Ich meine, ich könnte mir auch einen Metalldetektor für 90 Euro kaufen, aber der würde halt nach ein paar Monaten kaputt gehen und würde nicht die Leistungen vollbringen, die mein Metalldetektor derzeit vollbringt. Ja.
0: Mhm. Und was findet man so?
1: Meistens findet man Schrott. Man sagt, man findet so 95% Müll wie Schrauben, alte Aluminiumstücke oder hauptsächlich Dosenöffner oder Bierdeckel. Man kann aber auch manchmal Münzen finden. Ich sag, man findet so durchschnittlich pro Stunde 1 bis 2 Münzen. Und die sind halt auch meistens nur Schillingmünzen, also nicht viel wert.
0: Und wo sucht man da so?
1: Meistens auf Äckern oder im Wald auf der Wiese, weil halt in Wien geht das meistens nicht. Man bräuchte eigentlich eine Erlaubnis zum Suchen, aber die kostet ungefähr so 50 Euro. Ich glaube, dann darf man ein halbes Jahr lang damit suchen. Das Ganze habe ich nicht gemacht, aber das kaufe ich mir jetzt, glaube ich, auch in der nächsten Zeit einmal.
0: Was ist das Wertvollste, das du je gefunden hast?
1: Ich habe vor kurzem eine Silbermünze gefunden. Die war leider ziemlich kaputt und komplett verbeult, aber wäre die im Top-Zustand gewesen, wäre die 700 Euro wert.
0: Ah, wow, das ist echt viel.
1: Ja.
0: Und kann es auch gefährlich sein? Also kann man noch gefährliche Sachen finden?
1: Man sagt durchschnittlich so alle 3 Monate, wenn man im Wald sucht, was ich hauptsächlich nicht mache, der ist einfach Wald in der Nähe von Wien nicht wirklich existiert, der ziemlich unberührt ist, kann man auch Granaten oder Bomben aus dem Zweiten Weltkrieg finden. Ist zwar nicht so häufig, aber kann eben passieren, und sollte die dann hochgehen, ist man halt da tot höchstwahrscheinlich. Aber passiert halt nicht und man muss halt ziemlich aufpassen damit.
0: Okay, also kann auch gefährlich werden.
1: Ja, es kann auf jeden Fall gefährlich werden. Oder sollte man mal illegal suchen und man wird erwischt, müsste man Strafe zahlen. Die wäre dann zwar nicht ganz so hoch, aber ja, könnte halt auch passieren.
0: Und was machst du danach mit deinen Fundstücken?
1: Ich kaufe mir jetzt wahrscheinlich in der Zukunft auch, will haben, so eine schöne Glasvitrine mit so Lichtern und schaue, dass ich mir das dann schön einrichte, so dass es ein bisschen aussieht wie ein Museum. Ich habe auch vor, quasi eine Mappe zu erstellen, also so ein Münzsammelheft, wo ich dann quasi eine Schillingmünze aus jedem Jahr finde, seitdem quasi diese Schillingmünzen existieren. Aber da habe ich auch noch ordentlich was vor damit.
0: Und wie findest du heraus, aus welchem Material sie ist oder wie wertvoll sie ist? Hast du da so eine Website oder eine App oder?
1: Also meistens nutze ich Google Lens dafür, da bin ich noch ein bisschen, ja, wie soll ich sagen, ja. Keine Ahnung, ich bin da ein bisschen faul dabei. Meistens ist es aber auch so, dass diese Münzen, wenn man sie auf dem Acker findet, schon so kaputt sind durch diese ganze Bewegung immer mit dem Pflug, dass man relativ wenig erkennt, und dann muss man schauen, dass man eben im Internet Vergleichsbilder findet, um dann damit herauszufinden quasi, aus welchem Material und was es für eine Münze ist. Aber das Material kann man auch relativ gut direkt mit dem Metalldetektor bestimmen. Dazu werde ich dann später auch noch ein bisschen was herzeigen. Denn je nachdem, aus welchem Material diese Münze ist oder dieser Gegenstand halt, macht der Metalldetektor ein unterschiedliches Signal und zeigt auch eine unterschiedliche Zahl auf diesem Display an. Ja. Man kann auch außerdem, das kann ich auch jetzt gleich herzeigen, relativ gut an dem Klang der Münzen erkennen, aus welchem Material diese sind. Ich habe jetzt hier einmal eine Silbermünze von meinem Uropa mit und ich kann jetzt auch mal vorzeigen, wie die sich anhört. Es ist immer ein relativ hohes und schönes Signal. Das haben andere Münzen nicht. Ich kann das auch kurz herzeigen anhand dieser Münze. Das ist ein eher etwas dumpferes Signal. Bei Kupfer oder so funktioniert das gar nicht, oder bei Aluminium. Das kann ich auch gleich herzeigen, wenn ich die Münze finde. Das macht ein ganz dumpfes Signal, was auch relativ kurz ist und nicht diese lange, schöne Welle quasi hinter sich herzieht.
0: Aha. Und vor uns liegt auch dieses rote, lange Ding. Können Sie mal erklären, was das ist?
1: Das ist der sogenannte Pinpointer. Ich kann den jetzt mal einschalten. Mit dem kann ich bestimmen, wie nah oder weit quasi ein Gegenstand entfernt ist. Desto näher ich zu einer Münze hinkomme, ich kann das jetzt mal kurz vorzeigen, desto lauter und schneller werden die Abstände. Und wenn ich dann quasi einen Gegenstand in der Erde habe, und dann kann ich eben mit dem herumgehen, wenn er eingeschalten ist, und schauen, wo das Signal eben beginnt, wo es wie lauter wird, um dann eben zu bestimmen, wo diese Münze oder halt diese Schraube ist, um sie dann möglichst schnell rauszuholen.
0: Aha, okay. Das macht man, nachdem man schon bereits mit dem größeren Ding, das
1: die müssen, genau. Die gehen meistens nicht so weit. Also es kommt natürlich immer auf die Größe des Gegenstandes an, aber auf so eine Münze, sagen wir mal, kann der nur auf 10 cm bestimmen.
0: Mhm. Und Sie haben jetzt, du hast jetzt auch den größeren Metalldetektor mit. Kannst du erklären, wieso der hier nicht so gut funktioniert?
1: Also ich würde den später nochmal vorzeigen. Ich weiß nicht, ob ich diese Störung beheben kann. Aber ich erkläre jetzt mal kurz, wie ein Metalldetektor funktioniert. Also dieser Metalldetektor hat oben eine Art Display, wo dann später angezeigt wird, wie tief, was im Material und was es ungefähr für ein Gegenstand ist. Und drunten ist so eine Art Spule, eine Kupferspule. Die stößt elektromagnetische Signale aus, Wellen aus. Und die prallen eben an diesen Metallobjekten ab, in unterschiedlichen Wellenlängen und Wellenformen halt, werden dann wieder von der Spule aufgefangen und eben bei diesem Display dann verarbeitet und dann innerhalb von einem Signal und von einer Zahl angezeigt. An dieser Zahl und an diesem Signal kann ich dann ungefähr bestimmen, aus welchem Material es ist und wie tief dieses Objekt liegt. Aber es kommt immer auf die Größe an eben auch. Ja.
0: Und hier funktioniert es nicht, weil?
1: Wie soll ich sagen, generell hier, ich sitze ja gerade in diesem Studio und hier ist auch sehr viel aus Eisen und generell aus Metall. Außerdem sind hier sehr viele quasi Elektrokabel und hier fließt Strom durch, was eben diesen Metalldetektor, diese Spule verwirrt und dann durchgehend Signale anzeigt, die eigentlich nicht existieren sollten. Das gleiche ist auch mit alten Tonscherben, weil diese komischerweise, ich weiß leider nicht genau warum, auch dieses Signal quasi zurückstoßen und eben in diese Spule weiterleiten und quasi auch so eine Art Störsignal erzeugt. Ich glaube, wenn mit einem noch etwas teureren Metalldetektor könnte man diese Störsignale vermindern, aber ich habe halt nicht das Geld dafür gehabt und deswegen habe ich mir den mal gekauft.
0: Außerdem sind 1000 Euro sind eh viel für das ganze Equipment.
1: Aber es gibt natürlich auch Metalldetektoren, die gehen bis zu 5000 Euro oder so.
0: Mhm. Und eine Info, Sie können es erreichen unter der Nummer 01 319 0999 33.
1: Ich bin jederzeit für Fragen offen.
0: Ich wiederhole. 01 319 0999 33. Und jetzt spielen wir noch ein bisschen Musik.
1: Hilfe, also ich weiß nicht, wie wir uns diese...

0: Und während der Musik haben wir jetzt noch vorbereitet, dass wir die Störsignale von dem Metalldetektor herzeigen können. Kannst du das mal anmachen?
1: Eben nicht die Störsignale, aber die Signale, die es unterschiedlich anzeigt. Probier mal diese Münze, das ist jetzt eine große Silbermünze. Warte, ich habe das Signal.
0: Ich soll noch anmachen.
1: Wir haben jetzt leider eben diese Störsignale drin, die werde ich auch nicht ganz rausbekommen, aber ja, wir versuchen es mal.
0: Das ist jetzt eine andere Münze. Noch eine andere. Zwei haben wir noch. Und jetzt noch die letzte. Eine 20-Cent-Münze.
1: Wenn man genau hinhört, kann man eben erkennen, dass diese immer unterschiedliche Signale erzeugen, aber leider, daher wir jetzt hier sind, kann man diese Signale auch nicht so gut unterscheiden. In der Natur wäre das natürlich ganz anders. Da wären eben nicht durchgehend diese Zwischensignale und ich kann auch viel besser unterscheiden, aus welchem Material das ist und wie groß und wie tief ungefähr. Die Tiefe hört man nicht am Signal, sondern ist eben auch einzeln auf der Anzeige drauf. Ja, das war's.
0: Und die ganzen Dinger sind auch wasserdicht, das heißt, du könntest auch unter Wasser damit suchen.
1: Ja, das ist auch eine tolle Fähigkeit von diesen Metalldetektoren. Der Pinpointer und der Metalldetektor gehen beide bis zu ungefähr 5 Meter Tiefe unter Wasser. Ab dann könnte rein theoretisch Wasser eindringen. Ja, ich habe es noch nicht ausprobiert in Kroatien, da sie in Kroatien relativ streng sind mit Metalldetektor suchen, weil dort eben sehr viele Römer und andere alte Völker waren. Und das wäre dann halt ziemlich schlimm, wenn man dort erwischt werden würde oder wenn man da hohe Strafen bekommen könnte.
0: Und würdest du gerne mal trotzdem unter Wasser suchen gehen?
1: Auf jeden Fall, aber ich glaube, ich hole mir da nochmal einen speziellen Metalldetektor, der kostet so ungefähr 200 bis 300 Euro, also wenn ich das Geld halt wieder habe. Mit dem kann man besser unter Wasser suchen und ich glaube, da wäre es auch nicht so die große Chance, dass man erwischt wird, weil der ist relativ klein.
0: Wie lange glaubst du, brauchst du, um das ganze Geld wieder reinzuholen mit deinen Funden?
1: Es kommt, glaube ich, sehr stark darauf an, wie oft ich suchen gehe. Wenn ich jetzt so oft suchen gehe wie in der letzten Woche, ich glaube, da war ich 3-mal suchen, könnte ich das bis zum Ende des Jahres vielleicht wieder drin haben, aber es kommt sehr stark darauf an, eben was ich finde. Man findet manchmal gar nichts und man findet auch manchmal eben, wie ich schon gesagt habe, Silbermünzen oder vielleicht auch mal Gold. Gold habe ich noch nicht gefunden, aber es könnte ja natürlich mal passieren.
0: Und wie viel hast du schon gefunden?
1: Achso, Münzen, das ist jetzt schwer zu sagen. Ich schätze mal so ungefähr 20 Schilling und, wie heißt es mal, die kleinere Werbung, 20 Groschenmünzen, ungefähr jetzt natürlich. Meine besten Münzen, die ich jemals gefunden habe, also jetzt vom persönlichen Wert, war einmal eine Römermünze, die habe ich vor 3 Tagen gefunden auf dem Acker. Die ist leider relativ schlecht erhalten, aber trotzdem, man kann ungefähr noch erkennen, im Hintergrund, auf der Rückseite einen Mann, der geht mit einer Axt in der Hand, mit einer Streitaxt. Ich weiß nicht, wo quasi, ich glaube, das war auch ein Gottesabbild. Und auf der Vorderseite einen Kaiser. Ich konnte leider noch nicht bestimmen, aus welchem Kaiser, aber ja.
0: Jetzt kommt auch gerade ein Anruf rein. Wir nehmen ihn mal an. Ja, hallo?
2: Ja, hallo. Bin ich da bei Radio Roche?
0: Ja.
2: Weil wir haben gerade eure Sendung angehört und wir haben uns gefragt, also, weil ihr habt ja erzählt, dass man dann nicht erwischt werden sollte. Also was macht ihr, wenn ihr was richtig Wertvolles findet?
1: Das ist allerdings eine sehr gute Frage. Ich habe mir das noch nie so genau überlegt. Es kommt natürlich stark darauf an, wenn ich quasi etwas historisch Wichtiges finden würde, wie ein Römerschatz oder so, müsste man natürlich das Ganze melden und dann quasi auch abgeben, damit das im Museum landet. Aber sollte ich jetzt mal zum Beispiel mehrere Goldmünzen finden oder so, die nicht über 200 oder 300 Jahre alt sind, müsste ich ganz ehrlich sagen, glaube ich, würde ich mir die einstecken. Solange sie halt keinen historischen Wert haben oder nicht von einem Bankraub oder so stammen. Ja.
2: Okay.
1: Sonst noch eine Frage oder war's das?
2: Nein, klingt cool, was ihr macht.
1: Passt. Danke.
0: Danke.
1: Danke für deinen Anruf. Tschüss.
2: Ciao.
0: Wiedersehen.
1: Tschüss.
0: Und ich hätte noch eine Frage. Wie lange suchst du normalerweise so am Stück?
1: Ach, boah, das kommt schon wieder sehr stark darauf an. Ich war, glaube ich, eher auch vor 3 Tagen suchen. Da war es extrem, extrem heiß und ich hatte zu wenig Wasser mit. Dann musste ich leider nach, ich glaube, 2,5 Stunden abbrechen, weil es einfach viel zu heiß war. Ich hatte nicht die richtigen Sachen an, weil ich dachte, es wäre ein relativ kühler, bewölkter Tag. Aber ich habe trotzdem, ich glaube, 4 Münzen an diesem Tag gefunden. Das war auch, glaube ich, der Tag, an dem ich bis jetzt meine heutige Highlight-Münze gefunden habe. Das war eine Münze, die ist ungefähr 200 bis 300 Jahre alt. Und die wurde tatsächlich durchschossen von so einer kleinen Pistolenkugel. Ich weiß nicht, wie das entstanden ist, ob das quasi wie in diesem ganzen Film war, dass das jemand hochgeschnipst hat und dann durchgeschossen hat. Könnte ich mir vorstellen, oder ob das irgendwie im Krieg entstanden ist. Auf jeden Fall finde ich diese Münze sehr cool und ist bis jetzt meine heutige Lieblingsmünze, meine Highlight-Münze.
0: Es ist ja schon ein sehr besonderer Fund.
1: Yeah.
0: Also sehr speziell auf jeden Fall. Klingt cool.
1: Mir ist gerade noch was eingefallen, wie man Münzen am Alter bestimmen kann. Das habe ich davor vergessen bei der Bestimmungsfrage. Bestimmte Münzen wie Kupfermünzen oder so bekommen etwas, das heißt Patina. Das ist eine Art Metallschicht, die quasi sich darüber bildet und dann macht, dass man die Münze nicht mehr erkennt. Aber an dem kann man ungefähr bestimmen, halt, das kann ich nicht, sondern Forschern so, wie alt diese Münze ist und woher die ungefähr kommt. Das Tolle ist, diese Patina kann eben nicht an Silber- oder Goldmünzen entstehen. Deswegen ist Gold auch so ein schönes Material. Das heißt quasi, man kann eine Goldmünze finden, die 2000 Jahre alt ist von der Römerzeit und sie wäre immer noch perfekt erhalten. Halt. Sie könnte verbeult sein oder so, aber es könnte sich kein fester Dreck oder keine Kruste an dieser Münze bilden. Dasselbe ist auch bei Silber, nur dass sich bei Silber eben das Silber oxidieren kann. Das passiert nur, wenn es in einem schwefelhaltigen Boden enthalten ist, dann wird diese Münze ganz schwarz. Das kennt man auch vielleicht von diesen ganzen Piratenfilmen oder so, wenn die Münzen komplett schwarz und unleserlich sind. Aber das könnte man auch reinigen mit speziellen Mitteln.
0: Hast du auch schon mal nicht metallische Sachen gefunden? Beim Graben einfach?
1: Ah, das ist auch eine gute Frage. Was habe ich mal gefunden? Ich habe mal ein Fossil gefunden und absichtlich so eine fossile Muschel beim Graben. Da war ich, glaube ich, in Burgenland in Eisenstadt. Da habe ich bei so einem Römerberg von einem Freund gesucht. Also dem hat quasi das Grundstück gehört. Das war komplett legal. Und da habe ich währenddessen so ein Fossil gefunden. Ich glaube, ich habe auch mal Knochen gefunden, währenddessen so Schafsknochen. Und man findet auch immer wieder natürlich so alte

0: klingt interessant.
1: Ja, ist auf jeden Fall ein tolles Hobby. Kann ich jedem weiterempfehlen.
0: Außer, dass es halt teuer ist.
1: Aber. Ja, das war's. Halt sonst.
0: Ja. Und jetzt würden wir vielleicht noch ein Lied spielen.

0: Zwei Fragen haben wir noch vorbereitet. Und zwar, wo würdest du am liebsten mal suchen? In welchem Land oder wo genau, in welchem Bereich?
1: Also was ich mir auf jeden Fall vorgenommen habe, da muss ich mir aber eine Erlaubnis holen. Also das habe ich jetzt auch mal vor, dass ich in nächster Zeit quasi Leute anschreibe, die so, denen so alten Burgen oder Schlösser gehören, ob ich dort eben auf dem Grundstück suchen darf. Dann könnten wir auch quasi 50-50 machen oder ich könnte den ganzen Gewinn denen überlassen, das wäre mir egal. Es geht mir hauptsächlich um den Spaß oder darum, um herauszufinden, was quasi dort war, die historischen Fakten oder was quasi mit diesem Gegenstand passiert ist, um sich ungefähr eine Geschichte auszureimen. Ich finde, das fördert auch ziemlich die Fantasie und alles.
0: Und man sagt ja auch, man lernt nur in der Schule, aber eigentlich stimmt es ja gar nicht. Was hast du zum Beispiel beim Metalldetektorsuchen jetzt schon gelernt?
1: Auf jeden Fall historische Fakten, wo die Römer waren. Man befasst sich natürlich auch immer damit, wo war quasi da etwas, weil ich suche jetzt natürlich nicht immer nur auf Äckern, wo quasi historisch nichts war. Ich habe auch schon versucht, bei so einer Burg zu suchen, da habe ich leider nichts gefunden. Aber man lernt auch auf jeden Fall neue Leute kennen. Man spricht immer wieder mit Leuten, die in diesem Dorf wohnen oder so. Man lernt neue Leute kennen. Es ist auch ziemlich, finde ich, ein Weg, wo man ziemlich schnell vom Handy wegkommen kann, was auch ein ziemlich großer Vorteil ist, weil sonst würde ich den ganzen Tag eigentlich nur am Handy bicken an so einem Tag. Aber so bin ich dann halt an der freien Natur und kann quasi auch die Landschaft genießen und alles, was auch ein ziemlich großer Vorteil ist.
0: Das klingt sehr interessant, auch für mich. Vielleicht komme ich da ja mit.
1: Ja, yeah, ich würde auf jeden Fall jeden mitnehmen, eigentlich, der will. Es ist nur ein ziemlich langwieriger und es kann auch ziemlich lang werden, der Ausflug quasi, weil, ja.
0: Aber an einem Tag geht ja schon, ja.
1: Aber was auch ein Ziel ist von mir ist, es gibt in Deutschland, ich glaube, das gibt es in Österreich leider nicht, es gibt eine Sondelmeisterschaft. Sondeln ist einfach nur das wissenschaftliche Wort für Metalldetektorsuchen. Gibt es eine Meisterschaft, da werden dann insgesamt drei Goldmünzen auf einer großen Fläche versteckt und mehrere Tokens, das sind so, ich glaube, kleine Kupfermünzen, die ungefähr so ausgemacht wurden, dass sie auf dasselbe Material ausgehen. Und dann ist das Ziel, dass du diese Goldmünzen findest, dann kannst du natürlich, bekommst du auch noch Preise, nachdem wie viele Tokens du gefunden hast, wie viele Goldmünzen und so. Da würde ich auf jeden Fall gerne mal mitmachen, ich glaube, dass das ziemlich lustig ist. Ja, das war's eigentlich.
0: Das klingt sehr interessant. Und kriegt man bei diesen Meisterschaften, muss man da sein eigenes Equipment mitnehmen, oder?
1: Ja, das auf jeden Fall.
0: Also, okay. Das heißt, also die besser ausgestatteten Leute sind dann auch wahrscheinlicher, dass sie was besser
1: sehen. Ja, ist sicher. Okay. Aber es ist halt auch ziemlich viel Glück natürlich. Es ist nicht immer nur alles können.
0: Natürlich ist es Glück bei so einem großen Feld. Ich glaube, wir kommen jetzt auch noch langsam zum Ende. Und wir würden einfach noch ein Lied spielen.

0: Ja. Wenn Sie noch Fragen hätten, dann könnten Sie jederzeit anrufen. Also uns sind nämlich die Fragen ein bisschen ausgegangen gerade.
1: Aber sonst, ja. Es sind eh nur noch so 2 Minuten oder so. Und dann spielen wir einfach noch ein Lied.

0: danke nochmal, dass du bei uns hier im Studio warst, Theo. Und wir würden uns verabschieden von eine Verabschiedung von Theo und
1: ja, und von meinem Metalldetektor. Danke fürs Zuhören, bis zum nächsten Mal.
0: Tschüss. Und tschüss. Auf Wiedersehen.
1: Tschüss.

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Einen herzlichen Willkommen zu Jazz Workshop. Es begrüßt euch wieder mal der Thomas und es ist wieder mal alles vorhanden. Jazz Workshop ist wieder vorhanden, alles ist vorhanden und die gute Laune ist ebenfalls vorhanden. Es ist wieder so viel passiert, dass wir gar nicht mal mehr wissen können, wohin damit. Aber ich werde nur die guten Meldungen schieben oder auch nicht. So, jetzt einmal was Gutes, was Perfektes. Was Perfektes für diesen wunderschönen sonnigen Tag. Art Blakey, Benny Green, Ike Quebeck, Milt Hinton, Sonny Clark, Stanley Turrentine und Ike Quebeck mit seiner Band und die spielen uns jetzt vor den IQ Shuffle.

Ike Quebec mit seinem IQ-Shuffle, also der zeigt uns gerade, wie der Intelligenzquotient ein bisschen gehoben werden kann. Und ja, meine Damen und Herren, es geht natürlich weiter mit einer genialen Nummer. Archie Shepp mit Lars Gulling, 21. November 1963 mit Alex Reel, Archie Shepp, Lars Gulling, Nils Henning Ørsted-Petersen am Bass und Tete Montolio am Schlagzeug. Und folgende Nummer heißt The House I Live In. Und das ist eine Jam-Session und wir hören es uns an. Einfach nur genial.

Cannibal Adderley, The Chant, oder auch genannt The Chant. Ja, meine Damen und Herren, es geht jetzt wieder weiter mit guter Musik, und zwar wirklich guter Musik. Ach ja, es ist ja so etwas Süßes passiert, das Allersüßeste, was ich in dieser Woche, in den letzten zwei Wochen in der Zeitung gelesen habe. Also ein Einbrecher kommt herein, der Golden Retriever begrüßt den Einbrecher schwanzwedelnd mit einem Balli. Der eigentliche Besitzer sieht das am Video, ruft die Polizei. Die Polizei nimmt den Einbrecher fest. Der Hund sitzt schwanzwedelnd, voller Freude daneben. Ja, ist das nicht süß? Ja, es gibt halt so süße Sachen, die einen im auffallen. Ja, es gibt auch mal positive Sachen auch. So, 1965, Barry Harris, Billy Higgins, Bob Cranshaw, Bobby Hutcherson, Dexter Gordon. Und zwar Dexter Gordon mit Heartaches, also Herzschmerzen. Viel Spaß.

Ja, Dexter Gordon hat Herzschmerzen und ja, meine Damen und Herren, es ist schon wieder Jazz Workshop und Jazz Workshop heißt gute Laune und gute Laune heißt in diesem Falle 12. März 1959 Bill Evans mit Bob Brookmeyer, Connie Kay und Percy Heath und die Nummer heißt I Got Rhythm, die kennt jeder und jetzt hören wir es uns an.

I Got Rhythm von Bob Brookmeyer und Bill Evans. Und ja, meine Damen und Herren, jetzt geht schon wieder in die Zielgerade, jazzworkshop.club. Ihr könnt mich immer wieder nachhören und nachhören. Also jazzworkshop.club, die Webseite Ihres Vertrauens, die immer vorhanden ist. So, und am Schluss spielen wir John Coltrane, der würde jetzt heuer 100 Jahre alt werden. John Coltrane in Europa circa 1963, Elvin Jones, Jimmy Garrison, John Coltrane, McCoy Tyner mit Spiritual, einer der Versionen, die nicht so oft im Radio gespielt wird. Tschüss, Baba, bis bald.

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8: Seitenwind. Seitenwind. Herzlich willkommen, heißen euch
9: Lilo Stalzer
8: und Hans-Marcel Stalzer. In unserer Literatursendung begrüßen wir Menschen, die bei der Entstehung von Büchern mitwirken. Autorinnen und Autoren, Lektorinnen und Lektoren, Verleger, Bibliothekarinnen, Verlagsrepräsentanten und natürlich kommen auch Leserinnen und Leser zu Wort. Unsere Gesprächspartnerinnen und Gesprächspartner wählen auch die Musik aus, die ihr in der Sendung hört. Und sie bringen ihre Lieblingsliteratur mit, lesen daraus oder empfehlen Bücher, die sie beeindruckt haben. Lilo, wen hast du heute zu Gast?
9: Hans, heute kann ich dir von einem Gespräch mit zwei Gästen berichten. Wir sprechen über ein Buch, das durch die Zusammenarbeit einer Autorin und einem Illustrator entstanden ist. Schlurfkatzen, wie der Jazz die Nazis besiegte. Es ist eine Graphic Novel, also eine illustrierte Geschichte, die schwierigen 1940er Jahre zum Thema hat. Wie man diese Zeit eindrucksvoll und nahe erzählen kann, erfahren wir gleich. Ja, also mal vielen Dank für Ihr Kommen. Dass Sie beide sich so koordinieren konnten, finde ich toll, weil das ist meistens das Schwierigste. Einen Termin findet man ja, aber zu zweit ist das immer etwas eine Herausforderung für alle eigentlich auch. Mit Ihnen, Herr Paul, konnte ich ja schon ein Gespräch führen. Genau. Und das war wirklich eine tolle Sendung. Ich habe gar nicht gewusst, dass das schon ein Jahr lang wieder her ist. Damit, es hat sich sehr viel getan in der Zwischenzeit. Und jetzt freue ich mich aber trotzdem, dass Sie noch eine Autorin mitgebracht haben aus Ihrem Verlag. Und ich kann Sie jetzt beide in verschiedenen Persönlichkeiten interviewen. Und ich glaube, das ist auch eine Herausforderung für unsere Hörerinnen und Hörer. Es ist ja Radio Orange ein moderner Sender, ein Sender, der sehr viele verschiedenartige Programme hat. Sie haben mehrere Literaturprogramme, die aber alle ein bisschen eine andere Ausrichtung haben. Und wir haben gesagt, wir machen Buchmenschen und als solche darf ich Sie jetzt auch begrüßen. Wir beginnen, nachdem ich mit Ihnen, Herr Boll, schon ein Gespräch geführt habe, mit Ihnen, Frau Kadletz. Und ich habe bemerkt, wenn ich recherchiere über eine Person, dann
3: findet man natürlich nicht alles im Internet. Und ich habe mir jetzt gedacht, Sie stellen sich einmal selbst vor als literarische Persönlichkeit.
15: Ja, erstmal herzlichen Dank für die Einladung. Ich freue mich sehr. Und ich glaube, Buchmensch trifft es ganz gut. Also nicht nur, dass Jörgi Poll und ich Teil der IG, also der Interessensgemeinschaft Buchmenschen sind. Da können wir vielleicht später noch drauf eingehen. Aber ich lebe und bewege mich schon sehr, sehr lange im Buchuniversum als Buchhändlerin. Also ich bin jetzt fast 20 Jahre Buchhändlerin in Wien in einer kleinen unabhängigen Buchhandlung und schreibe nebenbei und sozusagen in dem Dunstkreis oder in dem Kosmos der Autorinnen und Autoren treibe ich mich auch herum. Also durch den Jörgi und die Sarah, durch die Edition Atelier kann ich auch immer wieder beim Verlag vorbeischauen und habe auch Freundinnen dabei beobachtet, wie sie einen Verlag gegründet haben. Also ja, ich bewege mich in dem
3: Sie sind
15: Kosmos.
3: Also wirklich ein Buchmensch oder ja, eine wirklich
15: in,
3: sehr begeisterte Frau
15: in verschiedenen Aspekten.
3: Ja, das ist, glaube ich, ganz interessant.
15: Ja, total.
3: Herr Boll, jetzt kenne ich Sie als Verleger. Mhm. Wie sehen Sie sich jetzt als Illustrator, als Zeichner? Ich weiß nicht einmal, wie man das bezeichnen soll, weil es entsteht in verschiedenen Arten und Stufen
16: genau.
3: Wahrscheinlich auch.
16: Man kann das unterschiedlich bezeichnen, wie man will eigentlich. Ich habe mit dem Alter von 12 Jahren irgendwann mal von einem Kollegen von meinem Vater, der Lehrer war, dessen Tante ist gestorben und die hatte so eine riesige Kiste an Öltuben, gebrauchte, verschmierte Pinsel, Firnis, Verdünnungsmittel und so weiter. Und die wussten nichts damit anzufangen aus der Hinterlassenschaft. Und haben das dann mir in die Hand gedrückt und gesagt, ja, du zeichnest doch gerne, da mach was draus. Und dann habe ich mir eine kleine Staffelei selbst gebastelt und habe dann angefangen zu malen mit Öl tatsächlich.
3: Toll.
16: Und Jahre später, als meine Kollegin Sarah und ich die Edition Atelier übernommen haben, hatten wir die Überlegung, die Buchcover nicht mit Fotos zu gestalten, sondern zu illustrieren.
3: Mhm.
16: Und da kam dann halt diese, sagen wir mal, das alte Hobby wieder zum Vorschein. Und dann angefangen, die Bücher zu illustrieren, auch weil wir uns nicht leisten konnten, das in Auftrag zu geben. Das ist eigentlich bis heute so geblieben, weil ich mache da das meiste an Buchcovern selber. Und das hat sich so entwickelt. Irgendwann kam dann mal so ein illustriertes Buch dazu, das eine oder andere. Dann hat mal irgendwann der Falter angefragt, ob ich eine Klimabeilage für sie illustrieren würde. Das habe ich dann gemacht. Dann kam sofort die Anna Thalhammer vom Profil und wollte auch gern was illustriert haben. Dann habe ich das fürs Profil eine Zeit lang illustriert und auch so Heftcover gemacht. Und dann kam die Ars-Edition, die Leiterin der Geschenkbuchabteilung. Da habe ich dann angefangen, Buchklassiker zu illustrieren. Also begonnen hat es mit dem Hemingway, der alte Mann des Meer.
3: Ja.
16: Thomas Mann, Novellen in einem Band, Tod in Venedig und andere Novellen. Und jetzt im Oktober erscheint die Traumnovelle und noch ein zweites Buch, Die Welt, ein Traum. Da geht es auch vor allen Dingen um Texte aus der Romantik. Weit gefasste Thema Traum und Lebensrealität. Und ja, und bei uns im Verlag haben sich eben auch so einige Projekte ergeben. Das letzte davon sind die Schlurfkatzen, die Graphic Novel. Das mache ich tatsächlich nebenbei, also abends und an Wochenenden, weil der Hauptjob ist tatsächlich die Verlagsarbeit, die auch recht fordernd ist, wie man sich denken kann. Und das Illustrieren ist aber für mich ein gutes Runterkommen. Also abends. Man setzt sich dann hin und zeichnet einfach und vergisst alles andere und das ist super.
3: Egal bei welchem Thema?
16: Eigentlich schon, ja. Eigentlich schon. Manche ganz drängenden Sachen, wir haben ja auch Abendveranstaltungen, Lesungen und so weiter, das ist dann natürlich was anderes, aber beim Zeichnen gelingt mir das neben dem Lesen eigentlich mit am besten abzuschalten. Und beim Zeichnen ist es auch so, dass man einfach dann halt sich wirklich um dieses Motiv schert, das, was man malt, was man zeichnet und eigentlich sonst alles andere ausblendet.
3: Ich habe jetzt das Buch Schlurfkatzen, das Sie vorher erwähnt haben, vor mir. Es hat ein wirklich wunderschönes Cover. Drauf ist eine Schlurfkatze, eine für mich wahnsinnig attraktive Frau. Und was mir heute erst aufgefallen ist, die Ohren kommen aus den Haaren so schön heraus. Also ich muss ehrlich sagen, ich habe das nicht gesehen. Ich habe sie immer wunderschön gefunden. Aber jetzt noch diese Details zu sehen, das ist wirklich ganz toll und auch von der Farbgestaltung. Es gibt einen Untertitel, als der Jazz die Nazis besiegte, Frau Kadletz, Sie haben dieses Buch geschrieben oder diese Geschichte aufgegriffen. Sie haben nach zwei Romanen Ihr Literaturgenre gewechselt. Haben Sie jetzt gesagt, das ist die bessere Art, dieses Thema aufzugreifen? Oder warum haben Sie jetzt plötzlich eine Graphic Novel draus gemacht?
15: Ja, es ist, war eigentlich eine lange Entwicklungsgeschichte, aber ich fange vielleicht mit den Schlurfs an, also die Thematik der Schlurfs und Schlurfinnen, also dieser Jugendkultur, die aus der Arbeiterklasse kommen und eben gerne unter anderem eben Jazz und Swing gehört haben und eben also von den Nazis oder auch schon bevor der Zeit des Nationalsozialismus ja auch schon also abschätzig als Schlurfs und Schlurfkatzen, also bei den Frauen eben dieses Wort Katze, was ja im Wienerischen Prostituierte auf gut Deutsch heißt sozusagen, also das war ja eine negative Zuschreibung und diese Jugendkultur hat mich lang schon interessiert, weil ich es spannend finde, Widerstand zu leisten durch popkulturelles Interesse. Also jetzt kein Widerstand, der sich politisch aufgrund einer Ideologie oder einer religiösen Überzeugung entsteht, sondern daher, dass man sagt, man zieht sich auf eine gewisse Art an, man richtet sich her, man hört einen gewissen Musikstil, also kann man später dann an Punk denken zum Beispiel. Also ja, mich fasziniert Jugendkultur generell und die Schlurfs und Schlurfinnen ganz besonders. Und es gibt so Themen, die tragt man halt mit sich herum, aber man weiß nicht so richtig, was man mit denen macht. Die begleiten einen halt. Und also Roman wäre es keiner für mich gewesen, weil ich das ganz schwierig finde, gerade als Österreicherin, so einen Nazi-Roman, sage ich jetzt einmal. Das kann ganz schnell irgendwie in eine Richtung abbiegen, wo man keine Lust drauf hat. Oder also irgendwie ist es nein. Ne?
3: Okay.
15: Und dann kam die Einladung von der Edition Atelier. Die haben ja eine wunderschöne illustrierte Reihe Biographic Novels. Das ist so ein kleiner in Quartheft, also ungefähr. Ich lehne mich da weit aus dem Fenster, der Verleger sitzt gegenüber. Also für mich ist es Quartheftform, furchtbar. Du korrigierst mich bitte. Und da gab es über die Zenzi Flendrowski zum Beispiel, über diese Fahrradpionierin, eine tolle Geschichte. Oder über die Joy Adamson von der Ulrike Schmitzer. Und die Ursprungsidee war, eine vergessene Frau, eine vergessene Österreicherin zu featuren und ihr so ein Buch zu widmen. Und da, apropos Jugendkultur und Musik, habe ich dann an die Vera Auer gedacht, eine Jazzmusikerin, die heute leider fast vergessen ist, die aber gerade in den 50er Jahren also sehr berühmt war, Autodidaktin, hat sich das Vibraphonspiel selber beigebracht, davor am Konservatorium klassisches Klavier gelernt. Also sie war wirklich eine Virtuosin und ich sage das immer ganz gern, um das zu verdeutlichen. Also Joe Zawinul war in ihrer Band. Ja? Also nicht sie in seiner, sondern er in ihrer.
3: Es passt altersmäßig umgekehrt.
15: Also, es ist einfach so, dass sie zu ihrer Zeit wirklich sehr umträglich und sehr berühmt war. Mit Attila Zoller da viel gemacht hat und schlussendlich in die USA gegangen ist. Und die Ursprungsidee war, dieser Person ein Buch zu widmen, um sie wieder vor den Vorhang zu holen. Und dann sozusagen kam so langsam die Idee, weil Jörg und ich dann so über das ein bisschen gebrütet haben und die Quellenlage über Vera Auer jetzt nicht sensationell groß ist, schlimmerweise, ja, dass man das vielleicht nicht löst in so einer Biographic Novel, sondern was wäre, wenn man einen Comic machen würde. Der Jörg, glaube ich, hat eh schon länger geliebäugelt, vielleicht mal einen Comic zu machen. Und das war dann irgendwie die Lösung. Plötzlich war klar, ah ja, also das Schlurfthema und Vera Auer, das gehört zusammen und dadurch, dass es ja ein fiktionales Werk ist, auch die Katzenohren wurden ja schon erwähnt, wir durften ein Märchen erzählen, ein bisschen schummeln, also Vera Auer hat den Zweiten Weltkrieg in Ungarn überlebt, obwohl sie aus jüdischem Haushalt war, also sie war nicht in Wien, also zumindest gibt es keine Quellen. Aber das ist dann eben die dichterische Freiheit, die ich mir herausnehme, dass ich eben behaupte in unserem Buch, dass sie für ein heimliches, legendäres Konzert nach Wien gekommen ist. Und also so haben wir es geschafft, in einer fiktionalen Geschichte, also diese beiden Themen miteinander zu verbinden. Und das hat sich jetzt letztendlich als wirklicher Glücksfall, fantastische Kombination einfach, also

0: Das war einer der Musiktitel, die in der damaligen Zeit gespielt wurden. Flat Flute Flugie in unserer Literatursendung Seitenwind, interpretiert von Benny Goodman.
1: Jetzt haben Sie, Herr Paul, vorher gesagt, Sie schalten ab, wenn Sie illustrieren, wenn Sie etwas aufarbeiten auf zeichnerische Art und Weise. Aber es ist ja doch ein sehr heikles Thema. Können Sie da auch abschalten oder wie ist es für Sie, so ein Thema dann anzugreifen, sage ich jetzt einmal?
2: Also das erklärt sich eigentlich durch die Herangehensweise, die Barbara und ich gemacht haben. Also wir haben erstmal sozusagen den Plot circa festgelegt. Barbara hat eine Kurzgeschichte geschrieben und die ging bis zu einem gewissen Punkt. Und wir haben dann gesagt, okay, wir machen da ein bisschen größere Geschichte, wir führen das ein bisschen fort und machen einen Plot. Dann hat sie ein Treatment geschrieben und ich habe in der Zeit überlegt, also natürlich muss dann aus Verlagssicht immer das Cover da sein und ein paar Beispielseiten, die man in die Vorschau geben kann. Und die habe ich gezeichnet. Man macht dann einen Seitenspiegel, also welcher Teil der Geschichte kommt dann auf eine Doppelseite und wo führt man das dann fort? Wie ist dann der Heftrhythmus? Also gibt es großformatige Bilder, kleinformatige Bilder, Panels. Dieser ganze Rhythmus, Leserhythmus wird dann so ein bisschen durchgearbeitet. Und das sind aber alles Vorarbeiten. Ja, also ich konzipiere das und strukturiere das so vor, dass ich weiß, dass ich mit diesem Bild ungefähr die Geschichte bis zu diesem Punkt erzählen kann. Aha. Oder die Figuren so darstelle, dass sie interagieren oder etwas in der Art. Aha. Und da macht man sich natürlich auch dann Gedanken darüber, wie zeichnet man diese Geschichte an sich. Also ich habe, abgesehen von diesen märchenhaften Elementen, die natürlich drin sind, also die Katzenohren oder auch so ein bisschen so eine Art von aquarellierter Blasen im Hintergrund, die immer wieder vorkommt, die auch so etwas märchenhaft Anmutendes haben, ist das Buch trotzdem sehr realistisch gezeichnet. Also es ist weniger abstrahiert, es ist keine naive Kunst. Das, was wir heute sehr oft in den Graphic Novels auch wieder sehen, sondern es ist eigentlich ein realistischer Zugang. Und das war mir wichtig, weil ich besonders die Figuren auch porträtieren wollte oder darstellen wollte, auch in ihrem komplexen psychologischen Ausdruck, der in Comics normalerweise nicht so eine riesige Rolle spielt. Aber ich habe Theaterwissenschaft studiert, ich habe früher im Theater gearbeitet. Was sagt eine Figur? Wie steht sie im Raum? Wie ist ihre Mimik? Wie ist ihre Gestik? Und teilweise ist das für mich ein interessanter Prozess zu überlegen, also wenn ich diese Geschichte habe, wie sieht diese Figur in dem Moment aus, in dem sie das sagt? Und da kommt mir diese Erfahrung im Theater natürlich sehr zugute, weil ich dann auch nicht immer nur neutrale Gesichtszüge zeichnen will und dann halt sagt sie irgendwas und dann manchmal drücken sie das Gegenteil aus von dem, was sie eigentlich empfinden. Und das macht vielleicht auch diese Dynamik dann einfach ein bisschen spannender und die Geschichte und die Charaktere ein bisschen komplexer.
1: Ah ja. Frau Kadlec, Sie haben ja vorher schon gesagt, wie es zu der Idee oder Zusammenarbeit gekommen ist. Wie groß war aber eigentlich wirklich Ihre Freude, dieses Thema, was Sie schon so lange herumgetragen haben, plötzlich ins Leben gerufen zu sehen?
3: Ja, riesengroß. Das ist halt immer schön, wenn sich die Dinge dann so organisch ergeben. Das freut mich immer ganz besonders. Und in dem Fall war das einfach, ich hatte dann eine Kurzgeschichte, also auf der basiert so der Plot der Geschichte. Und diese Kurzgeschichte habe ich dem Jorgi mal zum Lesen gegeben, so für die Atmosphäre. Und wie der Jorgi dann eben schon gesagt hat, dann wurde ein Treatment draus. Und die Idee war eben sozusagen, wir haben so und so viele Seiten zur Verfügung und möchten eine abgeschlossene Kurzgeschichte, also ein Abenteuer erzählen. Und das war dann die Herausforderung für mich jetzt als Autorin. Bin gewohnt, Prosa zu schreiben. Wie mache ich denn ein Treatment? Also ich schreibe mit einer Freundin zusammen Theaterstücke, mit der Ursula Knoll. Da habe ich schon ein bisschen geübt, wie das so funktioniert.
1: Kann man dann so eine Art Treatment?
3: Es war für mich ein totaler Übungs- und Lernprozess. Und dann ist es natürlich eine Sache von Kill Your Darlings. Ja? Also das Streichen und dass man sich sozusagen in der Prosa alles erlauben darf, an herumgequatsche. Das hat in der Graphic Novel natürlich, das wird ja durch die Bilder, das ist ja das Tolle an einem Comic-Medium, dass man ja über die Bilder schon so viel versteht. Ja? Und das ist das klassische Show, Don't Tell, ja, was man beim Schreiben ja auch berücksichtigen sollte. Mhm. Man hat es ja hier schon gezeigt. Und dann darf als Text wirklich nur noch das da sein, was das Notwendigste, was da reinpasst auch. Also wir verwenden zum Großteil ja schon Sprechblasen, so sehr klassisch. Ja. Die haben halt eine gewisse Größe. Und da muss man halt dann so kämpfen, dass da der Text dann so reinpasst, dass das für einen oder für uns beide dann passt. Ja? Und da haben wir dann manchmal gekämpft.
1: Ja, genau, das wollte ich sagen. Weil Sie sitzen jetzt dann da, sitzen Sie beide dann zusammen an diesem Thema? Oder?
3: Ja. Also es geht natürlich so viel auch per E-Mail hin und her. Und dann halt viel, was wir gut können, ist Kaffeehaus sitzen, sowieso.
1: Das hört man aber immer wieder, dass es im Kaffeehaus viel entsteht.
3: So ein Kaffeehaus, ein strategisches Café Weimar.
2: Das passt eigentlich ganz gut aus.
3: Ja. Zeit. Ja. Und einfach, das liegt zwischen unseren beiden Arbeitsplätzen. Deswegen war das Weimar der ideale Treffpunkt. Und dort haben wir um Wörter gerungen. Also ich habe gerungen. Wenn ich bei einer Formulierung, dann habe ich den Jörg ganz schön segiert oft, wenn mir irgendeine Formulierung, wo ich nicht ganz okay damit war. Und dann haben wir halt so lange herum gedoktert, bis das dann gepasst hat.
1: Ja, das hätte
3: hat,
1: ich Sie jetzt gefragt. Was war dann zuerst da? Das Bild und dann erst der Text? Oder einfach nur in der Diskussion beides gleichzeitig?
3: Also jein, ne? Zuerst war die Kurzgeschichte und dann hat der Jorgi mit dieser Kurzgeschichte ob da den Text dann reingeschrieben.
1: Ja, das Zusammenspiel war offensichtlich erfolgreich, weil daraus ist wirklich ein sehr schönes Buch entstanden, muss ich sagen. Sehr inhaltlich, sehr gut aufgearbeitet und wahnsinnig toll illustriert. Man sieht es leider im Radio nicht. Man kann es aber bei Ihnen auch im Verlag noch einmal anschauen und hoffentlich auch kaufen. Was mich fasziniert hat, ist, dass Sie mit sehr wenigen Personen auskommen. Es sind auch prominente Personen, die Sie hineinbringen in diese Geschichte. War auch für mich sehr interessant. Und natürlich, dass Sie gesagt haben, ich nehme jetzt eine weibliche Hauptfigur. Mhm. Wieso haben Sie gesagt, ich muss dieses Thema Schlurfkatzen nennen und nicht das, was man eh schon kennt?
3: Also es gibt ja, muss man dazu unbedingt auch sagen, es haben ja schon viele Leute auch zu den Schlurfs geforscht. Es gab in den 90er Jahren sogar so ein Oral History Projekt, wo in der Volkshochschule ehemalige Schlurfs gesucht wurden und interviewt wurden. Und die Sache damals war, es gab dann auch ein tolles Buch, das bei Residenz erschienen ist, damals 2011, glaube ich, im Swing gegen den Gleichschritt, also ein populärwissenschaftliches Buch über die Schlurfs unter anderem und auch über andere Jugendkulturen, die ähnlich, also in Tschechien und Frankreich und in Deutschland, so Swing-Heinis in Deutschland zum Beispiel. Also das wird alles in dem Buch abgedeckt. Und was rausgekommen ist bei den Forschungen früher, war, dass vor allem Männer immer erzählt haben und im Zentrum standen, eben auch, weil bei den Frauen das eben durch dieses Wort eben, wie wir es ja auch als Titel verwendet haben, diese Katzen, also den Frauen wurde gleichzeitig also nicht nur unterstellt, dass sie eben nachlässig gekleidet sind und Jazz hören, sondern eben auch, dass sie quasi sich prostituieren, also nicht nur quasi. Also quasi die Männer waren die Zuhälter und die Frauen sind für sie anschaffen gegangen. Also das war einfach auch ein Rufverlust. Ja? Und also es hat sich zumindest damals laut Quellenlage nie eine Frau irgendwie zu einem Interview gemeldet. Man findet Polizeiprotokolle, wo Frauen im Prater damals zum Beispiel aufgegriffen wurden. Da gab es dieses legendäre zweite Kaffeehaus. Das gibt es heute nicht mehr. Da ist jetzt ein Hockeyplatz, wenn man da heute hingeht. Aber es ist so, da wo dieses Lokal Praterfee ist, da ein Stück weiter dort, noch. Ja, okay. Ja? Das war legendär, das gab es schon also zu K&K-Zeiten und dann später eben auch. Da ist viel Jazz gemacht worden und viel improvisiert worden auch. Also es war so ein lokaler Treffpunkt, überhaupt der Prater, ein Treffpunkt der Schlurfbewegung. Und also es gibt Polizeiprotokolle, also erwiesenermaßen gab es viele Frauen, die dabei waren, aber man hat ihre Geschichten nicht aufgeschrieben. Und das ist für mich als Autorin und als Feministin natürlich doppelt interessant, weil A, wollte ich Vera Auer eine Bühne geben und diesen Frauen, dieser Bewegung eine Bühne geben und B, das ist wieder das Schöne am Autorinnensein, es gab jetzt keine vorgegebenen, ich habe ein paar Polizeiprotokolle gekannt, aber ansonsten wusste ich nichts und konnte erfinden und einfach eine fiktive Frauenbiografie mir ausdenken. Und natürlich, wenn man viel über die Zeit liest, kann man sich ja ungefähr vorstellen, wie das war für ein Mädchen aus der Arbeiterklasse, die in der Fabrik arbeitet und eben nicht wie die Burschen, die Swing gehört haben, die ja teilweise Gymnasiasten waren Und da kommen wir, Sie haben es eh schon erwähnt, zu den bekannten Persönlichkeiten. Mhm. Also Ernst Jandl kommt in dem Buch vor und vom Ernst Jandl, der ja Gymnasiast war, das weiß man ja, der erzählt in einer Kurzgeschichte über einen Klassenkameraden, der über den Sommer zum Schlurf wurde. Und das ist also sozusagen eine erwiesene Quelle in einer Kurzgeschichte vom Ernst Jandl. Und da hat man sozusagen nicht die Arbeiterklassenjugendlichen, sondern die Bildungsbürgerkinder und Jugendliche, die halt auch Swing und Jazz gehört haben. Und diese beiden Welten miteinander zu verknüpfen, das hat mir Spaß gemacht. Und dann plus eben den Qualtinger und die gerade verstorbene Ernie Mangold. Da waren jetzt ganz viele ja auch so Rückblicke auf ihr Leben, wo sie eben auch erzählt hat, dann aus den 50ern, wie sie unterwegs war. Also wir flunkern ganz viel auch in dem Buch. Ja? Und das ist halt auch das Schöne am Autorinnensein. Wir haben diese Personen genommen und haben uns an ihren Leben sehr, sehr weitestgehend angelehnt, aber unsere eigene Geschichte daraus gemacht. Aber,
1: weil sie die eine Protagonistin, also die Luise, die ist ja die einzige, die es nicht wirklich
3: gegeben hat. Die ist fiktiv, die ist ein Prototyp von einer Schlurfin, wie so man schön, sie aus den Polizeiprotokollen eben auslesen kann.
1: Ja, ich habe das so schön gefunden, wie sie dann aus dem Vorhang dieses Kleid gemacht hat und der Großvater, deswegen habe ich jetzt die Seite aufgeschlagen, der da sagt, wir brauchen den schon wieder mal zum Verdunkeln, irgendwann den Vorhang. Also auch solche lebensnahe Geschichten sind drinnen. Ne? Also das finde ich auch sehr, sehr schön umgesetzt, muss ich ehrlich sagen.
3: Ja, vielen Dank. Ja, das war mir wichtig eben, dass die beiden Komplizen sind. Also so mal die Augen auch zumacht und nicht so genau, sozusagen, gar nicht so genau wissen will, was seine Enkelin da eigentlich so macht, so aber auf ihrer Seite ist.
1: Er ist ja auch ein Schlurf.
3: Ja, ja, er hat auch die Ohren. Also das ist klar, dass die Komplizen sind. Ja, überhaupt, das ist so Komplizenschaft, glaube ich, das ist dem Jorgi und mir, uns beiden, sehr, sehr wichtig. Also auch diese Klick von Freunden, Freundinnen, dass die als Gruppe, wir haben jetzt viel über die Luise gesprochen, aber die funktionieren ja schon. Es ist ja die Geschichte einer Befreiungsaktion letztendlich aus dem Lager Maria Lanzendorf. Und wir wollten, dass die als Gruppe miteinander agieren auch. Mhm. Also wie der Jorgi sagt das immer so schön, wie in einer guten Jazzband. Jeder hat sein Solo, aber prinzipiell muss man zusammenspielen, damit es gut klingt. Ja,
2: tatsächlich sind auch ganz viele Bilder, wo einfach alle vier miteinander stehen und interagieren. Und die Körper überlappen sich teilweise und es gibt eine Dynamik zwischen den Vieren. Also da ist auch sehr viel Absicht einfach.
0: Musikalisch bleiben wir in den 1930er und 1940er Jahren. Getanzt haben die Jugendlichen damals auch nach dem Tiger Rag, komponiert vermutlich von Johnny Detroit.

0: Die Figuren sind ja, das haben Sie schon am Anfang gesagt, sehr ausdrucksstark. Sie haben gesagt, das Theater ist Ihnen zugute gekommen. Und auch diese Ausdrücke von, oder die Gesichtsausdrücke von den Figuren finde ich so toll. Und auf der anderen Seite haben Sie dann die gesichtslose Masse darstellen müssen von der Nazi-Jugend oder wer immer dann die gesichtslose Maske auch noch war. Wie viel abstrahieren muss man generell bei einer Graphic Novel? Ist das Technik, ist das Können, ist das Fantasie? Was steckt da alles dahinter?
1: Also ich glaube, es ist schon sehr hilfreich, wenn man in der eigenen Fantasie sich schult, dass man die Bilder, die man sich vorstellt, so genau wie möglich sieht. Vor dem inneren Auge. Das kann man auch trainieren. Und bei den Schlurfinnen und Schlurfs war es so, dass wir denen natürlich ein Prädikat mitgegeben haben, die Katzenohren, die wir als Leserinnen dann auch gleich erkennen, diese Figuren. Und dann haben wir uns Gedanken gemacht darüber, wie wir dann im Gegenteil die Nazis darstellen wollten. Wir wollten keine Nazi-Symbole im Buch drin haben. Es gibt keine Hakenkreuze, es gibt keine erhobenen Arme, zumindest nicht zum Grüßen erhoben. Und das war uns wichtig. Und ich habe dann überlegt, wie zeichne ich die Nazis? Es gibt ja diesen Graphic Novel Maus, das sind alle Mäuse und die Nazis sind Katzen. Und ich wollte aber die Nazis jetzt eigentlich keiner Tiergattung so richtig zuordnen, weil ich den Tieren kein Unrecht tun wollte. Und habe die dann sozusagen so amorph gemacht. Also man kann denken, dass es vielleicht irgendwie Würmer sind, wobei Würmer ja nützlich sind. Die Nazis sind eigentlich nicht so nützlich. Und ich habe sie so gezeichnet, dass sie oft ganz viele verschiedene Grade und Abstufungen von Wut äußern, auch mimisch. Das sind ganz rudimentäre Gesichtsformen und sind eher so, so aufgeblasen, rot.
0: Ja.
1: Und man sieht dann nur, also entweder wie sie wütend sind oder wie sie erschrecken oder dann flüchten, Angst haben, sich ducken. Sieht man dann irgendwie Gefühlsausdrücke sozusagen. Ja. Mhm. Oder wie sie sich freuen, wenn sie andere verprügeln. So, also der sadistische Zug, der kommt natürlich auch immer dazu. Und das sind, glaube ich, Zuschreibungen, die man natürlich psychologisch so machen muss, weil es einfach zusammengehört. Mhm. Sadismus, Soziopathie. Mhm. Und daraus entstanden dann diese Gegensätze. Also auf der einen Seite sozusagen die sehr mit Katzenprädikat vermenschlichten Jazzfans und die Gleichschrittgesellschaft.
0: Wenn ich Sie jetzt das ganz platt fragen darf, haben Sie einen persönlichen Stil, wenn Sie illustrieren, oder wählen Sie den einfach dann wirklich der Geschichte nach aus?
1: Also ich aus meinem Selbstverständnis heraus muss ich sagen, dass ich keinen persönlichen Stil habe. Das sagen dann Leute von außen vielleicht mal anders, wenn man sagt, ja, die Cover zum Beispiel haben einen Wiedererkennungswert, die Buchcover. Ich versuche tatsächlich immer, und das mache ich auch bei den Klassiker-Illustrationen, ich versuche immer den Texten, mit denen ich korrespondiere oder diesen Geschichten, gerecht zu werden. Das heißt, aus der Zeit heraus zu recherchieren, aus den künstlerischen Prozessen der Zeit oder auch den Ismen der Zeit, wie wurde damals dargestellt, wie wurden Personen gezeichnet und so weiter und so fort. Also ich versuche mich ein bisschen an die Zeit anzulehnen, das kann man natürlich nie, das ist immer eine Illusion, weil meine Perspektive ist aus der Gegenwart, aber ich versuche mit diesen Facetten zu arbeiten. Und auch wenn man sagt, man muss irgendwie ein Buch oder ein Theater stimmen, Theater ist es ja auch oft so, da ist manchen Älteren die Inszenierung dann zu modern. Aber es gibt keine Inszenierung, die genau das darstellt, wie es damals gewesen ist. Es hat auch mit unserem Verständnis zu tun von einzelnen Wörtern, von Gesten, von Mimik. Wenn man heute ins Theater geht, sieht man totale Reduktionen. Die Schauspielerinnen stehen an der Rampe und monologisieren und bewegen sich dabei kaum. Auch die Mimik ist oft sehr starr und sozusagen neutral, ja, und wirkt dann irgendwie die Spannung, die Körperspannung, die Präsenz. Früher war das ganz anders. In den 20er, 30ern haben sie deklamiert und das Theater kommt ja aus dem Deklamationsmoment. Das war natürlich früher noch ganz anders, aber es gab viel Überzeichnung. So, wenn man zum Beispiel Stefan Zweig in Salzburg, kann man das ganz gut im Zweigmuseum Stefan Zweig reden hört, wie er ein Gedicht, da gibt es Audioaufnahmen, ein Gedicht deklamiert, das ist teilweise komplett übertrieben und das ist ganz anders. Mhm. Und deswegen auch unser Verständnis, unsere Wahrnehmung ist ganz anders. Dass wir interpretieren Dinge ganz anders. Wenn wir heute ins Theater gehen oder wenn andere vor uns früher ins Theater gegangen sind, war das selbstverständlich, was für uns heute selbstverständlich ist. Wenn man alte Schwarz-Weiß-Filme sieht, sieht man auch so diese übertriebenen Gestiken, die Slapstick-Geschichten. Und wir amüsieren uns darüber heute, wir finden das toll. Damals war es vielleicht auch übertrieben, aber nicht in dem Maße.
0: Ja, und wir empfinden es heute anders. Ja. Frau Kadlec, Sie haben vorher gesagt, Sie haben zum Teil über jedes Wort mit dem Jorge Boll diskutiert. Wie ist es Ihnen dabei gegangen, wie Sie plötzlich gesehen haben, diese Geschichte ist so farbenfroh? Es wird ja oft in den Rezensionen auch erwähnt, wie kann man diese Zeit so farbenfroh überhaupt darstellen? Mhm. Wie ist es Ihnen mit den Farben gegangen?
2: Ja, also das war diese märchenhafte Komponente, eben, also ich glaube, der Beginn waren die Katzenohren, weil ich natürlich auch, also muss man vielleicht nochmal ein bisschen ausholen, ich komme aus einem Haushalt von Historikern, also es ist immer wichtig, richtig zu zitieren, Quellenlage, alles muss ich Anführungszeichen machen, authentisch wie möglich, also im Sinn von, man muss extrem gut recherchieren und darf sich nichts erlauben sozusagen. Mhm. Und da müsste, und da sind wir wieder bei dem, was der Jorge gesagt hat, natürlich kann man das nicht leisten heute. Es wird immer aus der heutigen Perspektive sein und man wird nie etwas aus 1942 authentisch in einem Buch wiedergeben können, ja, Gott sei Dank auch. Und ich war dem Jorgi, es war die totale Erleichterung für mich, das dann so zu sehen, wie ich es begriffen habe. Weil in meiner Welt hätte die Luise natürlich, man denkt an eine junge Teenager-Fabriksarbeiterin, die kaum was zu essen bekommt und ausgebeutet wird und dann in der Nacht auch noch fortgeht. Also natürlich stellt man sich die sehr müde, sehr dürr und also sagen Wien dunkelt und grau und Kriegsangst teilweise bei denen, die nicht noch im Jubeltaumel waren. Aber das war ja dann 42 nicht mehr so. Aber langer Rede, kurzer Sinn. Natürlich, mein erster Gedanke ist, das muss alles grau und alles furchtbar tragisch sein. Aber dann auf den zweiten Blick war das dann die einzig richtige Lösung. Auch weil ja die Welt für diese Teenager trotz allem so aussieht, weil die haben ihre Parallelwelt mit der Musik, dieser Eskapismus, den sie sich rausnehmen durch ihre Jugendkultur. Und das ist ja auch oft, wenn man Berichte aus der Zeit liest, zum Beispiel dieses Buch über Glockengasse.
0: Ah ja.
2: Wenn man das liest, dann hat man auch überhaupt nicht einen Grau, obwohl alles furchtbar und grau ist, was eigentlich erzählt wird. Aber gleichzeitig erzählt sie mit so einer Chuzpe und so einer Coolness, wie sie da ihre Teenagerzeit sich da durchgewurschtelt hat in Wien, dass das auch farbenfroh ist, eigentlich. Mhm. Und wie ich es dann gesehen habe, habe ich mir gedacht, das ist genau das ist die einzig richtige Lösung, weil wir erzählen ein Märchen und wir nehmen diesen Begriff, also allein schon beim Titel, Schlurfkatze, das ist ja furchtbar und eigentlich eine totale Gemeinheit, ja, dieser Begriff, aber wir nehmen ihn uns und deuten ihn um in was Kraftvolles, so wie das oft ja auch im Feminismus passiert, etwas, das beleidigen soll, einfach sich anzueignen und daraus einen starken Begriff zu machen. Und deswegen finde ich, ist das die für uns beide zumindest mit der Geschichte die richtige Herangehensweise.
0: War das für Sie auch gleich so bunt, die Geschichte?
1: Eigentlich ja, weil wir erzählen aus der Perspektive dieser Menschen, die haben natürlich einen schwierigen Alltag mit Verdunklungspflicht, mit HJ, BDM und allem, was so an gesellschaftlichen Gängelungen passiert ist. Aber die Vorstellung von Jazz sprüht, der ist farbenfroh, der ist vielschichtig, der ist pluralistisch, der ist multiperspektivisch und das dann in eine triste Form und eine triste, unsere Zuschreibung zur Nazi-Zeit ist auch immer grau, brauntöne und das ist das, was im ersten Reflex dann auch die Bücher zu sein haben, ja, genauso wie oft feministische Bücher, das muss man auch sagen, immer in so einem rosa-lila Bereich changieren. Ja. Das ist ein Wiedererkennungswert natürlich, aber es ist auch eine, wie soll man sagen, kollektive Zuschreibung irgendwo. Ja. Und wie sinnvoll das ist, das kann man natürlich diskutieren, aber wir wollten das extra nicht machen und eine andere Geschichte erzählen. Wir wollten auch eine Geschichte erzählen, die nicht negativ ausgeht, sondern die genau diese Stärken des Zusammenhalts, des Individualismus, des Skeptizismus und auch ein bisschen der Ironie im Umgang mit diesen Restriktionen, die dann aber gewinnen. Das wollten wir erzählen.
2: Ne? Ja, unbedingt. Deswegen auch der Untertitel. Na, also
0: ja, ja,
2: der
0: ja.
2: Jazz hat leider nicht die Nazis besiegt, aber wir behaupten es eben trotzdem mit eben einem Augenzwinkern, weil in unserer Geschichte stimmt's. Und also das war für uns von Anfang an klar.
0: Frau Kadler, Sie haben ja schon gesagt, Sie haben natürlich recherchiert und man sieht ja auch im Buch rückwärts, also wie viel eigentlich Recherche dahinter steckt. Wie ist das aber für einen Illustrator? Muss der auch recherchieren?
1: Natürlich.
0: Ja?
1: Ja, ja, natürlich.
0: Was haben Sie recherchiert?
1: Also,
0: welche Inhalte recherchiert man dann als Illustrator?
1: Es gibt sehr viel zu recherchieren, also angefangen von Frisuren, Kleidung. Die Schlurfs hatten ja auch einen ganz bestimmten Kleidungsstil, weiter Kleidung mit hohen Absätzen. Und so weiter und so fort, breiten Krawatten, die auch offenbar, das haben wir dann später erfahren, oft gelb gewesen sind, als Erkennungszeichen damals. Der Antotanten hat das seinen Recherchen herausgefunden. Und dann natürlich auch an historischem Bildmaterial. Also wie hat zum Beispiel diese Steffeldiele ausgeschaut, die ja zerbombt worden ist, 45, also von denen, die es heute nicht mehr gibt. Wie hat das Lager in Marienlanzendorf ausgeschaut? Da gibt es auch nur sehr, sehr wenig Bildmaterial. Aber man will dann natürlich schon so korrekt wie möglich sein. Wie hat eine Arbeiterinnenküche ausgeschaut?
0: Ja, ich wollte jetzt gerade sagen, ich habe jetzt gerade die Seite mit der Küche.
1: Genau,
0: offen.
1: Da gibt es natürlich Stücke wie Hotsky, die Pfaffe der Küche, auch in den 30ern. Aber es ist nicht notwendigerweise so, dass die dann auch in den 40ern schon in allen Haushalten der Arbeiterklasse
0: natürlich
1: so
0: nicht, vorhanden. Aber auch
1: waren.
0: Dieses Auto wahrscheinlich haben
1: die
0: Sie.
1: Autos, welche, genau.
0: Ja. Interessant.
1: Also welches Auto hat die Gestapo wahrscheinlich gefahren? Das war natürlich
0: Genau. Schwieriges Thema, aber wie würden Sie sagen, wie sollte man dieses Buch rezipieren? Ich lasse jetzt wieder Sie zuerst antworten, weil Sie die Urheberin zumindest von der Geschichte sind.
2: So, das ist ganz, ganz schwierig. Gerade so als Buchhändlerin würde ich ja meinen Kundinnen und Kunden niemals vorschreiben, wie sie was anschauen oder lesen sollen. Also ich erhoffe mir eigentlich, dass viele wieder Vera Auer hören. Also das würde mich total freuen. Okay. Also dass man vielleicht ein bisschen Interesse wecken kann mit dem Buch, auch so vergessene Personen wieder zu entdecken, vor allem Frauen, die ja künstlerisch tätig waren und die einfach im männlichen Kanon, in dem Fall im männlichen Jazz-Kanon, einfach verschwunden sind. Und es gibt nur so einige wenige, die das heute noch beforschen und sie immer wieder mal vor den Vorhang holen. Das ist das eine. Dann freue ich mich natürlich sowieso, wofür ich angetreten bin, auch als Buchhändlerin vor 20 Jahren, dass die Leute gerne Comics lesen in Österreich. Ja, also das ist mir wirklich ein persönliches Anliegen. Und da sind wir schon wieder bei den Nazis, weil das natürlich auch an den Nazis liegt, dass Comics, Graphic Novels in Österreich oder im deutschsprachigen Deutschland, Österreich als Schund wahrgenommen werden, weil das ja als Schund verbrämt wurde und als amerikanisch und imperialistisch, und das hat nichts mit der deutschen Kultur zu tun. Also das sitzt noch sehr fest in den Köpfen, genauso wie das Wort Schlurf ja auch noch bis 50er, 60er, 70er Jahre noch gemütlich verwendet wurde und man das ja heute auch noch kennt. Das sind Dinge, die einfach festsitzen, und ich freue mich sehr, dass jetzt gerade eine junge Generation heranwächst, die mit Comics viel anfangen kann. Und Eltern auch sehen, also das erste Argument ist immer, nein, nichts mit Bildern, ich will, dass er was Gescheites liest. Das ist immer so dieses Argument in der Buchhandlung von meinen Kundinnen. Und dass das eine totale Qualität ist, das zu können, das Bild mit dem Text zu verknüpfen, dass das eine ganz eigene Art des Lesens ist und eine größere Art des Lesens auch sein kann, das würde ich mir erhoffen, dass Comics verstanden werden, als Literatur verstanden werden und nicht sozusagen als Lesekiller, sondern durchaus auch als Türöffner in andere Leseuniversen. Das würde ich mir hoffen. Lest mehr Comics.
0: Lest mehr Comics,
2: ist mein Appell.
0: Wie sehen Sie das? Eigentlich sind Sie jetzt ein bisschen eine gespaltene Persönlichkeit für mich, weil Sie sind natürlich jetzt als Verleger, der möchte natürlich das Buch auch positiv rezensiert sehen. Können Sie sich jetzt davon trennen, von Verlegerseite, und auch als Illustrator sagen, wie Sie das Buch gerne rezipiert sehen wollen?
1: Also sowohl als Verleger als auch als Illustrator kann ich eigentlich sagen, dass ich gerne hätte, dass die Menschen das Buch mit Freude an Widerständigkeit lesen, auch durchaus mit gegenwärtigen Bezügen. und mit Spaß an der Improvisation. Das ist für mich die Grundhaltung. Ich hoffe, dass das irgendwie ein bisschen durchschwingt. Vielleicht jetzt nicht unbedingt so rational, sondern eher atmosphärisch. Aber ich glaube, das sind junge Menschen, die sind gegen vorherrschende Meinungen, die rassistisch sind, die antidemokratisch sind. Mhm. Und die machen das nicht zur Ideologie, sondern sind einfach natürlich widerständig. Mhm. Aus ihrem Lebensverständnis, aus ihrer Lebensfreude und ihrem Lebenswillen heraus. Und das würde mich freuen, wenn die Menschen das so lesen.
0: Das Buch hat ja einen sehr starken Einstieg mit der Frau Dvorak, die beobachtet, wie die Luise sich da davon schleicht für den ersten Abend, wo man sie dann kennenlernt. Wird es eine Fortsetzung geben? Wird die Frau Dvorak wieder irgendwas aufdecken? Oder bleiben Sie bei dieser Geschichte und es ist ein Einzelwerk?
2: Wer weiß es schon. Die Frau Dvorak, die ist vielen im Kopf geblieben, lustigerweise. Ich werde öfter auf sie angesprochen.
0: Wirklich?
2: Ja, ja, was wurde aus ihr und was ist mit der los und so. Wer weiß, der alte Besen.
0: Vielleicht
2: kriegt sie noch einen Auftritt.
0: Ja, ja, es muss also ja nicht sein, aber es hat so einen starken Einstieg und dann ist sie plötzlich weg. Aber es kann ja auch beabsichtigt sein. Ne?
1: Ja, also es ist nur, ja. Wir hatten in einer Phase Buchs auch mal eine Was wurde aus? Da war nicht nur Qualtinger, Mangold und so weiter, sondern auch die Frau Dvorak. Und dann haben wir einen kurzen Abriss geschrieben, was aus ihr wurde, dann nach dem Krieg. Das haben wir wieder rausgenommen, weil es für uns, also auch die Freundin von der Luise, Didi, was aus der geworden ist, die entzweit ist dann so in der Fabrik ein bisschen, weil sie zu viel Angst hat. Das haben wir auch rausgenommen, weil wir einfach gesagt haben, so das ist, so diese negativen Seiten lassen wir raus und die fiktionalisierten Passagen auch.
0: Okay.
1: Weil das ist der Einstieg, es ist eine alte Frau, die spitzelt. Ich bin heute auf der Straßenbahn auf dem Weg her gesessen und auf einmal kommt hinten eine alte Frau rein, die schimpft dann über Ausländer und jemand sagt so, ja, geh woanders rassistisch sein. Und diese Art von Widerständigkeit, diese prompte Antwort auf diesen Rassismus der alten Frau, den fand ich super. Und also es muss jetzt nicht an alten Frauen festgemacht werden, einfach an Menschen, aber diese Art von Menschenschlag gibt es heute auch noch, die andere ausspionieren, die missgünstig sind, die am liebsten alle anschwärzen würden und alle anderen Menschen um sich herum weghaben wollen und die einfach was Bösartiges in sich haben. So, das muss gar nicht explizit bösartig sein, sondern unterschwellig, wie bei der Frau Dvorak. Aber das gibt es heute immer noch. Und dieser Einstieg ist einfach...
0: Ja, deswegen und kann man es auch als Einstieg sein und stehen lassen.
2: Genau. Ja. Und ich, ich wollte auch gerade sagen, wir wollen das nicht so misogyn an alten Frauen jetzt. Also ihr Mann schläft nur gerade. Ne? Der schnarcht ja sehr, sehr laut. Und der ist mindestens genauso furchtbar. Und dieser Typ, es ist einfach auch Spielen, weil es ist ja auch eine sehr wienerische Geschichte, dieses Spielen mit der Hausmeisterin und dem Hausmeister.
0: Ja, stimmt.
2: Also das kann man später ja auch noch wunderbar in den Jugendromanen von der Christine Nöstlinger zum Beispiel. Gibt es auch immer an der Basena, stehen dann die männlichen und weiblichen Vetteln und beschweren sich über die schlimmen Kinder. Also das ist so ein Urwiener Typus auch. Und war mir auch ein Anliegen, diesen Typus zu verwenden. Also diese Frau Dvorak steht für mich für so eine wienerische Tradition auch, des Schimpfens an der Basena. Und die schimpft in der Nazizeit und dann in den 50er Jahren wird sie immer noch dort stehen und schimpfen und so weiter. Also deswegen ist es auch, ich glaube, jeder und jede, die in Wien aufgewachsen ist vielleicht oder so
0: in
2: solchen Strukturen, kennt eine Frau Dvorak oder einen Herrn Dvorak.
0: Ja.
2: Die Angst vom Hausmeister,

0: mit einem das Stück Vera Auer.
1: Die könnten wir auch.
0: Nur die kennen. Ruhe von Vera Auer, das ist was zum Beispiel. Das findet
1: sehr
0: man.
1: Gut,
0: und
1: sehr
0: da
1: gut.
0: Könnte man noch zum
1: Abschluss. Ja, dann werden wir
0: bisschen das Vera Auer hören.
1: Ein bisschen ja. Vera Auer. Alles klar.
0: Aber wir freuen uns über Musik, glaube ich, am allermeisten.
1: Sehr gut. Ja.

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0: Schauen wir mal.
1: Aber